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1: Über die Tatsache, dass unsere Kinder zu selten an der frischen Luft sind, haben wir uns an dieser Stelle schon einmal Gedanken gemacht. Heute möchte ich Sie, liebe Hörerinnen und Hörer, ermuntern, mit Ihren Kindern in den direkten Kontakt zur Natur, zu Pflanzen, Bäumen und Tieren zu treten. Denn an diesem Kontakt mangelt es unseren Kindern. Was an Fernsehkonsum und Handygebrauch zu viel ist, ist an direktem Kontakt mit der Natur zu wenig. Das letzte Kind im Wald, geben wir unseren Kindern die Natur zurück. Unter diesem Titel beschreibt der amerikanische Autor R. Loof seine Erkenntnis, dass die Bindung zwischen Kind und Natur in unserer modernen, technisierten Welt zerbrochen ist. Loof findet die Entwicklung so dramatisch, dass er von einem speziellen Syndrom, der Naturdefizitstörung, Nature Deficit Disorder, spricht. In der Tat, unsere Kinder entfremden sich immer mehr von der Natur, und zwar aus dem einfachen Grunde, weil sie sich zu selten in der Natur aufhalten, weil sie Tiere, Bäume, Pflanzen, Gräser, Blumen nicht in Wirklichkeit erleben. Natürlich wissen sie, was ein Wald ist und wie ein Wald aussieht. In unzähligen Kinder- und Märchenfilmen haben sie die inszenierte Romantik gesehen. Aber wann waren sie selbst das letzte Mal in einem Wald und haben voller Staunen das wunderbare Zwielicht der gebrochenen Sonnenstrahlen in sich aufgenommen? Wann haben sie das dazugehörende Rauschen der Blätter gehört und die vielen Gerüche des Waldbodens in sich eingesogen? Wann haben sie das letzte Mal auf einer blühenden Wiese gestanden? Wann haben sie in aller Ruhe einen Schmetterling auf einer Blüte beobachtet? Und haben sie jemals die Erfahrung gemacht, an einer rauschenden Quelle zu stehen? Meine Kinder haben im Sommer mit Marienkäfern gespielt. Die niedlichen Tierchen krabbelten ihre Unterarme entlang bis zum Finger empor. Dann warteten die Kinder, ob sich der Käfer entschied, davon zu fliegen oder die bekannte Strecke wieder herunter zu krabbeln. Die Mädchen genossen das Krabbeln. Das kitzelt ein ganz klein wenig. Heute wird man in Großstädten davon ausgehen müssen, dass die dort wohnenden Kinder Marienkäfer gar nicht zu Gesicht bekommen. Das ist eine traurige Entwicklung. Kindern fehlt der Kontakt mit der Natur, mit dem Leben an sich. Gräser, Buschwerk, Blumen, Bäume, Tiere, aber auch Regenpfützen, Bäche, Teiche kommen in ihrer Erfahrung kaum noch vor. Was wir ihnen an Technik und hier vor allem an Kommunikationsgeräten zu viel vorsetzen, enthalten wir ihnen auf der anderen Seite an Natur. Und das hat unerfreuliche Folgen. Es fehlen ganze Kapitel der Schulung der Sinneswahrnehmung. Es kann zu Aufmerksamkeitsproblemen führen. Es kann sich ein allgemeines Desinteresse und möglicherweise Gefühlskälte gegenüber allem Lebendigen ergeben. Andersrum, die Beschäftigung mit der Natur in der Natur steigert das Selbstwertgefühl, ihre Persönlichkeit, ihre Konzentrationsfähigkeit, ihre Bewegungsfähigkeit, die Kreativität und soziale Kompetenz. Fachleute, die sich mit der Entwicklung von Kindern beschäftigen, sei es aus medizinischer, soziologischer oder pädagogischer Sicht, weisen immer wieder darauf hin, dass Kinder in besonderer Weise darauf angewiesen sind, dass ihre Sinne, ihr Sinnesapparat, der Einspeisung harmonischer, schöner, gestalteter Eindrücke bedürfen, wenn sie ihrerseits ein Gefühl für Schönheit, Sinnhaftigkeit und Moral entwickeln sollen. Natürliche Schönheit findet man in der Natur. Daher, liebe Hörerinnen und Hörer, sind wir gut beraten, unsere Kinder öfter in Kontakt mit der Natur zu bringen. Ob Garten, Park oder Wald oder Wiese, hier können sie die Schönheit der Natur erleben. Also ran an die Natur und rein in die Natur. Die Kinder werden es uns danken.

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1: Ja, hallo Leute, herzlich willkommen bei den Musikdepeschen. Wir haben Hochsommer und ich sitze jetzt auch hier im Garten. Und das Mischpult, mit dem ich die Aufzeichnung mache, wird mit Solarstrom gespeist. Ich präsentiere euch hier wieder einige Songs von überwiegend noch nicht ganz so bekannten Musikerinnen und Musikern. Und wir wollen mal hören, was unser Nachrichtenschreiber als erstes herausspuckt. Kai Scherer mit She. Mit She is Life präsentiert Kai Scherer eine kraftvolle Roots-Reggae-EP, die weibliche Stärke, Selbstwertgefühl und die lebensspendende Energie feiert, die unsere Welt trägt. Die 5 Titel umfassende Veröffentlichung erschien zwischen März und Ende Mai als Waterfall-Release und endet ihren Abschluss mit dem Song You Na Ready sowie der Dub-Version des Openers She. Dabei entfaltet sich die EP als musikalische Reihe voller Willenskraft, Bewegung und selbstbewusster Energie.

Ihr hörten Kai Scherer mit Ski. Und jetzt haben wir hier Markus Wutte, immer was zum Reden. Wir hören jetzt den neuen modernen Austropop-Song, immer was zum Reden. Ich hoffe, ich spreche das halbwegs richtig aus, von Markus Wutte aus Austria. Ein Dialektsong über das viele sinnlose Gequatsche von Menschen. Ein Lied mit einer gewissen textlichen Tiefe.

Markus Wutte beschwert sich, dass es immer was zum Reden gibt. Und jetzt haben wir hier Andrea und Adam Zonnes, Morning Coffee. Zeitgenössisches Folk-Duo mit filmischen Harmonien und theatralischem Storytelling. Andrea und Adam Zonnes sind zwei sternhungrige Liebende, die unseren Planeten durchstreifen, um Schönheit, Verbindung und Frieden zu suchen. Ihre Lieder, der Hoffnung und Freude, vermischt mit einer nuancierten Sicht auf die menschliche Natur und ehrlicher Gesellschaftskritik, nehmen das Publikum mit auf eine wundersame Reise durch die Höhen und Tiefen dieses seltsamen Weges, den wir leben nennen. Verwurzelt in Folk- und Roots-Tradition bezieht ihr Sound aus unerwarteten Richtungen wie Musical und Soul, getragen von zwei Stimmen, die jeden Raum zum Schweigen bringen. Ihre Musik verbindet modernen Folk-Rock im Stil von The Civil Wars und The Milk Cartoon Kids mit einer klassischen Johnny and June-Atmosphäre, zusammengehalten durch Adams maskuline, Leonard Cohen-artige Songwriting-Kunst und Andreas feministischen, an Kathleen Edwards erinnernden Vortrag. Ja, und wir hören jetzt eben den Song Morning Coffee.

Andrea und Adam Zonnes genossen ihren Morning Coffee. Und jetzt haben wir hier dicht und ergreifend mit egal, dass ausgerechnet zwei fahrenflüchtige Ex-Berliner zum Phänomen der deutschen Hip-Hop-Landschaft werden, gehört zu jenen schönen Pointen, die sich keine Plattenfirma hätte ausdenken können. Wohl auch deshalb sind Lef Duty und Urquell seit der Gründung von Dicht und Ergreifend 2014 ohne Major im Rücken geblieben. Dass die beiden 2023 den Kulturpreis Bayern dankend ablehnten und das Preisgeld stattdessen einem humanitären Hilfsprojekt zukommen ließen, passt ins Bild einer Band, die sich Anerkennung lieber selbst erspielt als verliehen bekommt. Mit ihrem vierten Studioalbum Zwei Länder Dreieck wagen Duty und Urquell nun den nächsten Bruch mit der eigenen Identität. Die Hälfte der Songs erscheint erstmals auf Hochdeutsch, ein echtes Novum ihrer Bandgeschichte. Duty und Urquell lehnen sich mit ihrer ersten Single-Auskopplung egal weiter, aus dem Fenster als rauchende Frührentner mit Ellenbogenkissen. Warum? Sie brechen alle Erwartungshaltung und das auf Albumlänge. Auf egal war ihnen so ziemlich alles Schnurzpiep. Der Dialektgewand wurde abgelegt und auch politische Spitzen muss man eher suchen, als von ihnen überrollt zu werden. Ja, hören wir doch mal rein.

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1: Das waren Dicht und Ergreifend mit Egal. Und jetzt haben wir hier Casala, Throne und Konfetti. Das sechste Studioalbum der Kölner Band erscheint am 16. Oktober 2026 und damit pünktlich zur ersten von zwei großen Jubiläumsshows in der Lanxess Arena. Den Auftakt macht der Titelsong Throne und Konfetti erscheint und der erscheint dann am, also erschien dann am 10. Juli 2026 als erste Single. Dazu gibt es dann auch ein Video. Der Song hat beides. Man kann dazu feiern, aber gleichzeitig auch jemanden vermissen, sagt Keyboarder Rene Schwiers. Das ist für uns schon sehr viel Casala in einem Lied. Ja, das wollen wir dann doch mal hören.

0: Kassala spielten Trone und Konfetti. Und jetzt habe ich hier Finn Fable mit dem Song Sunset. Der Leipziger Rapper Finn Fable zählt zu den aufstrebenden Stimmen der deutschen Rap- und Indie-Szene. Finn Fable steht mit seiner Musik für das alles durchdringende Gefühl, aufbrechen zu wollen, um endlich nach Hause zu kommen. Im Alter von etwa 8 Jahren findet Finn gemeinsam mit seinem großen Bruder ein altes Tape-Deck auf dem Sperrmüll. Der Anfang einer Reise, die bis heute nicht enden will. Schon immer steht er für persönliche Lyrics, die zwischen Aufbruch und Rückschau oszillieren. Die Geschichten, die Finn erzählt, sind gleichermaßen persönlich, wie auch das universelle Lebensgefühl einer ganzen Generation, die sich in den 90er Jahren zwischen fettes Brot, den absoluten Beginnern und Torch sozialisiert hat. Mit Sunset meldet sich Finn Fable mit einem neuen Song zurück, der seine Erzählweise zwischen persönlicher Reflexion und Beobachtung des Leipziger Alltags konsequent weiterführt. Die Single erschien am 10. Juli auf allen gängigen Streaming-Plattformen.
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0: Finn Fable mit dem Song Sunset. Und jetzt kommt Franzen mit Mach mich verliebt in dich. Musik und Medien tendieren dazu, vor allem Erfolg, Optimierung und Positivität zu feiern. Franzen macht etwas anderes. Er singt über das Scheitern, über die Zweifel, die Ängste, die Abgründe und darüber, dass genau darin etwas zutiefst Menschliches und Verbindendes liegt. Seine Songs sind eine warme Umarmung für das Unperfekte, nicht als Trost, sondern als Bejahung. Gibt es Liebe auf Bestellung? Mach mich verliebt in dich ist das Liebeslied der Generation Online-Dating, Flirt, Hilferuf und Bedienungsanleitung zugleich. Die Melodie klingt wie ein Mix aus Chanson und karibischem Sommer und wird umspielt von charmanten Chören, die den Gesang mal tragen, mal necken. Dazu haben Franzen und die Balletttänzerin Maggie Fabry ein ebenso verspieltes Musikvideo gedreht. Er steht als Sonnenblume in einer Wiese, sie umtanzt ihn als Biene. Den Text schrieb Franzen gemeinsam mit Malte Quarz, die erste Zusammenarbeit der beiden Songwriter seit der letzten Tour ihrer Band Billy Rückwärts. Mach mich verliebt in dich ist die zweite von vier Singles, die 2026 im 6-Wochen-Rhythmus auf Goldfish Records erscheinen.
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1: Mit den Musikdepeschen, die neuesten Songs von jungen Musikerinnen und Musikern. So, jetzt kommt das Wrack, ferngesteuert. Die Salzburger Bands Synth, Punk, Now, Wave Band, das Wrack, hat eine neue Single rausgebracht. Zwei Songs namens Ferngesteuert und Vorwärts zurück. Dystopischer und düsterer als der Vorgänger, hieß Spülmaschine 7 und Vogue. Leitet diese Single den Sommer ein. Das Wrack sind an den Drums Julio Activio, Bass spielt Hermano Caputo und die Synths macht Nana Cravallo. So, und wir hören jetzt mal den Song Ferngesteuert. Oh, das ist der V. Pablo, der hier im Garten ist. Pablo, halt doch mal den Schnabel. Ich mache eine Aufnahme. Na gut, wir hören jetzt Musik.

das Wrack ist ferngesteuert. Und jetzt haben wir hier Billa the Kid mit Der Sturm. Am 10.7. veröffentlichte Billa the Kid seine neue Single Der Sturm und wir werden da jetzt mal reinhören. Mehr Text gibt's nicht, ist ja auch mal schön.

Villa The Kid spielte der Sturm. Und jetzt kommt die Band Show Me The Body mit dem Song Do What's Right. Alone Together ist der offizielle Nachfolger des gefeierten Albums Trouble in the Water von 2022 und trägt Themen von Praxis und dem Umsetzen von Überzeugung in Taten.

In Alone Together geht es nicht um Atmosphäre, sondern um direkte Kommunikation. Ein Aufruf, uns selbst und die Menschen um uns herum zu mobilisieren. Wir hören aus diesem Album jetzt den Fokus-Track Show Me the Body.

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1: 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Und jetzt haben wir hier Tokunbo mit dem Song Leise. Am 10.8.26 erscheint das Stophock-Tributalbum zum 70. Geburtstag mit dem Titel 2670, die Songs von Stophock, auf dem bekannte und noch nicht so bekannte ältere und jüngere Künstler in 18 neu interpretierten Stophock-Songs die ganze musikalische und textliche Bandbreite dieses Originals beleuchten. Spot on. Stophock ist das, was man im Ruhrgebiet eine echte Fresse nennt, konstatiert Frank Gosen einst. Und weiter, der Stophock textet von komisch bis albern, bis still und melancholisch, aber nie sentimental. Der Stophock ist ein Geschichtenerzähler. Viele seiner Songs sind komprimierte Kurzgeschichten, Love Stories zwischen Menschen, deren Blätter schon eng beschrieben sind. Ein schönes Beispiel dafür hat nun Tokunbo gewählt mit Leise, ein Song, der so viel Nostalgie beinhaltet, wie Tokunbo ihre Wahl beschreibt. Und eine Welt, die ich auch mit meinen Songs oftmals bebildere. Und dieser Song hat einfach so wunderbare Bilder. Es ist die Geschichte von einer Liebe, die nicht so richtig sein soll. Und trotzdem, da ist eine große Anziehungskraft zwischen zwei Menschen. Der Song bildet so viel Tiefe ab in der Liebe. Auch in ihrer eigenen Musik geht geht es ihr um Poesie, Storytelling und Seele. Erstmals trat sie Ende der 90er Jahre mit ihrem Akustik-Soul-Jazz-Pop-Duo Talk Talk Talk in Erscheinung. Bis 2013 mit internationalem Erfolg und mehrfach ausgezeichnet. Seit 2014 veröffentlicht sie unter eigenem Namen. Die deutsch-nigerianische Sängerin, Singer-Songwriterin, eigentlich Tokunbo Akinro, nennt ihre Musik Folk Noir. Bisher sind 3 Alben erschienen. Diesen Herbst erscheint ihr 4. Lost and Found. Und wir hören jetzt den Song Leise.

Pokonwo war leise. Jetzt werden wir gleich hören Millennium Kid mit Wie Du. Nach den massiven Erfolgen von Unendlichkeit und vielleicht mit JBS schlägt der Songwriter-Produzent Millennium Kid aus Hessen nun mit seiner neuen Single Wie Du ein neues Kapitel auf und kündigt eine neue Ära an. Weg von Dystopie mehr hin zu mehr Offenheit und Bewegung. Gemeinsam mit Jens Eckhoff entstand die hochmelodiöse 80s-Synth-Pop-Single Wie Du, die über Selbstverlust, Projektion und den Wunsch, jemand anders sein zu wollen, handelt. Also davon handelt sie ja. Musikalisch lebt Wie Du von diesem Spannungsverhältnis. Auf der einen Seite stehen detailverliebte, fast und überzeichnete Bilder in den Strophen, auf der anderen Seite eine bewusst reduzierte eingängige Hook. Ich habe mich lyrisch ausprobiert und versucht, neue Worte für mein Gefühl zu finden, sagt Millennium Kid. Im Refrain wollte ich dazu einen bewussten Kontrast schaffen, etwas Leichtes und Unmittelbares. Ja, wollen wir mal hören.

Millennium Cat ist nicht wie du. Und jetzt haben wir hier noch Orange Gun, I Won't Begin. I Won't Begin ist ein kurzes, intimes Folklied, das mit rätselhaften Bildern und vielschichtigen Fingerpicking-Gitarren eine zarte Geschichte über Beziehungen erzählt, die sich verändern, zerbrechen und wieder neu entstehen.

Ihr hört ein Orange Gun with I Won't Begin. Und jetzt... ist die Zeit auch schon wieder rum. Das waren die Musik der Passion heute live on tape aus dem Garten. Wir haben Sommer und ich hoffe, ihr könnt ihn genießen. Ich habe euch hier einige brandneue Songs von überwiegend noch nicht ganz so bekannten Musikerinnen und Musikern vorgestellt. Und ich hoffe, für euch war etwas dabei und sage ciao, bis zum nächsten Mal.

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4: Herzlich willkommen zu Langsamfahrt. Schaut man raus aufs Land, gibt es oft keinen Bahnanschluss mehr. Gerade in der Fläche wurden in den letzten 50 Jahren viele Eisenbahnstrecken stillgelegt und einige davon noch abgebaut. Aber es liegen auch noch viele stillgelegte Strecken, die nicht abgebaut wurden. Hier und da kämpfen Vereine für die Reaktivierung einer solchen Strecke. Aber gerade bei Strecken, die sehr weit ländlich verlaufen, gibt es nicht so gute Chancen, dass diese reaktiviert werden, weil einfach nicht genug Menschen mitfahren wollen. So ein Zug muss ja auch eine gewisse Auslastung haben, um nicht nur warme Luft zu transportieren. In Ostwestfalen hat man sich in den letzten Jahren mit einer anderen Nutzung solcher stillgelegten Bahnstrecken befasst, die noch nicht abgebaut wurden. Das System Monocap, eine Einschienenbahn, eine Kapsel, die über die Gleise fährt. Durch kleinere Fahrzeuge müssen auch nicht so viele mitfahren, aber das Angebot ist trotzdem da. Ja, ihr habt richtig gehört, Einschienenbahn. Also ich rede hier nicht von einer Bahnstrecke, die nur ein Gleis hat. Das nennt man eingleisig. Aber eingleisige Strecken bestehen ja immer noch aus zwei Schienen. Das Konzept der Einschienenbahn sieht vor, dass das Fahrzeug nur auf einer der beiden Schienen fährt und sich auf einer eingleisigen Strecke, die ja aus zwei Schienen besteht, sogar begegnen können. Das System Monocap wird in Ostwestfalen schon seit einigen Jahren entwickelt. Mittlerweile gibt es auch zwei Testfahrzeuge. Das Konzept sieht mal vor, dass wie bei einer Seilbahn die Fahrzeuge sich in einem ständigen Umlauf hin und her bewegen und man diese per App buchen kann und diese dann anhalten. In der heutigen Sendung sprechen wir darüber, wie das Konzept Monocap funktioniert. Was passiert, damit die Fahrzeuge, die nur auf einer Schiene fahren, nicht einfach umfallen und wie weit es bis zur Serienreife ist. Noch ein kleiner Hinweis, ihr hört die Radiovariante von Langsamfahrt. Langsamfahrt erscheint eigentlich als Eisenbahn-Podcast auf langsamfahrt.de und in den üblichen Podcast-Portalen. Etwa alle zwei Wochen erscheint eine neue Folge. Die geht dann auch gerne mal länger als eine Stunde. Für das Radio muss ich die Interviews zum Teil deutlich zusammenkürzen. Also, wenn ihr euch für die Welt der Eisenbahn interessiert, verweise ich euch gerne an den Podcast. Da gibt es auch immer wieder Folgen, die es gar nicht ins Radio schaffen. Den Podcast gibt es auf langsamfahrt.de und überall da, wo es Podcasts gibt. Ich spreche mit Thorsten Försterling von der Technischen Hochschule Ostwestfalen-Lippe. Sie sind zuständig für Marketing und Öffentlichkeitsarbeit des Monocap-Systems. Hallo, Herr Försterling.
5: Ja, schönen guten Tag.
4: Das Monocap-System, wenn man sich das erstmal anschaut, es gibt Bilder im Internet, es gibt Simulationen. Wie beschreiben Sie das System?
5: Das ist eine wirklich gute Frage. Es ist ein kreiselstabilisiertes Einschienenfahrzeug zur Reaktivierung stillgelegter oder minder genutzter Strecken im ländlichen Raum. So etwas die sperrige Definition des Ganzen, was wir vorhaben. Wir fahren mit einem Fahrzeug mit zwei Rädern auf einer Schiene.
4: Okay, und wenn man jetzt eine Eisenbahnstrecke nimmt, die hat ja gewöhnlich zwei Schienen, könnte man quasi in zwei Richtungen auf einem Gleis fahren.
5: Ganz genau, das ist der Hintergrund. Wir wollen eine eingleisige Strecke, einen Gegenverkehr ermöglichen.
4: Okay, aber wir dröseln das jetzt gern mal im Detail auf. Ich könnte mir vorstellen, dass da viele noch so ein paar Schwierigkeiten haben, sich das vorzustellen. Also die Idee ist ja nicht neu. Es gab ja schon verschiedenste Arten von Einschienenbahnen, die eben nur eine Schiene brauchten und nicht wie die Eisenbahn zwei.
5: Richtig, ja, ganz genau. Es gibt auch heute noch viele Einschienenbahnsysteme auf eigenen Infrastruktur. Die werden auch neu weiterentwickelt. Da gibt es auch die Monorail Association, ein weltweiter Verbund von Einschienenbahnleuten, Einschienenbahnfachleuten, die sich um dieses Thema bemühen.
4: Also das Ganze ist nicht neu, ihr habt es nicht neu erfunden, ihr habt es quasi ja, neu auferlegt?
5: Ja, wir haben eine Transformation einer vorhandenen Idee. Also wir haben eine Rekombination von Ideen. Wir wollen das Alte weiterentwickeln, in eine neue Stufe bringen, richtig. Und so haben wir die Idee von Louis Brennan und die Idee von kleinen Fahrzeugen zusammengebracht und möchten das in der vorhandenen Infrastruktur, also der Eisenbahnstrecke, die schon da ist, da aufs Gleis bringen, da in Bewegung setzen.
4: Ja, wenn ich mir jetzt die Größe von euren Prototypen mal so anschaue, kann man mal grob sagen, vielleicht so groß wie ein VW-Bus, aber vielleicht nur halb so breit. Also es sieht schon schmal und lang aus, aber zu den Prototypen kommen wir dann gleich. Also die Idee ist ein fahrendes Fahrzeug auf einer Schiene, auf dem nachher später mal Menschen mitfahren könnten.
5: Ganz genau, richtig. Auf der vorhandenen Infrastruktur, dass wir also keine neue Infrastruktur, keine neuen Gleise bauen müssen, sondern dass wir das, was da ist, weiter nutzen können.
4: So, jetzt ein Fahrzeug auf einer Schiene mit einer Spur droht natürlich, das klingt erstmal so, das könnte sehr wackelig sein, das könnte umfallen. Wie ist das Ganze denn stabilisiert, dass es eben nicht umfällt und auf einer Schiene fahren kann?
5: Ja, das ist die große, spannende und aufregende Sache, wenn man das erste Mal auch mitgefahren ist. Zwei Gyroskope sorgen dafür, dass die beiden Räder auf der Schiene fahren können. Ähnlich wie auf einem Fahrrad bin ich durch die Vorwärtsbewegung und die Rotation bin ich stabilisiert. Louis Brennan hatte 1907 diese Idee und hat das auch schon erfolgreich damals gelöst und auf die Schiene gebracht. Wir haben das heute etwas kleiner und kompakter als Louis Brennan das realisiert hat. Weiterentwickelt. Zusätzlich haben wir auch noch ein Ausgleichsgewicht, das dafür sorgt, dass man, wenn sozusagen der Kreisel das auch von einer nicht ganz so günstigen Lage stabilisiert oder bei Kurvenfahrten, dass man eine angenehmere Position hat des Ganzen. Oder bei einer Fehlbeladung, also wenn alle auf einer Seite sitzen würden zum Beispiel.
4: Kennt man, wenn man auf dem Schiff vielleicht sitzt und alle auf der Seite sitzen, auf der es was zu sehen gibt. Ja, das kann natürlich hier auch passieren. Die Menschen, die achten ja nicht drauf. Die steigen ja auch in Zug oder in Bus ein und setzen sich hin, wo es gerade passt. Da achtet ja keiner drauf, dass irgendwas gleichmäßig beladen ist. Kann man sich das vielleicht so vorstellen, wenn ich so einen Kreisel auf dem Tisch einfach mal kreiseln lasse, der hat ja auch eine gewisse Stabilität, auch wenn ich ihn vielleicht mal anpuste.
5: Ganz genau. Also wir haben auch als kleines Geschenk immer die Holzkreisel, mit denen man das sehr schön zeigen kann, die man auch ja anstipsen kann. Man sieht sie weiter in ihrer Position bleiben oder auch dann in einer etwas schrägeren Position trotzdem stabil. Und das zeigt eigentlich am deutlichsten, wie die Kräfte funktionieren und warum das Ganze tatsächlich auch im Betrieb gehen kann.
4: So, das ist wahrscheinlich dann alles so in der Bodenplatte des Fahrzeugs untergebracht, vermute ich mal.
5: Ja, das genau. Wir haben eine Kabine, die oben drauf gesetzt ist und eine Unterkonstruktion, wo das Fahrwerk, der Antrieb, alles sich wiederfinden. Einfach auch aus dem Grund heraus, wir wollen eben nicht nur Personen transportieren, wir haben Anfragen auch nach Transport von Kleingütern oder nach Baustellen verkehren, wo Personen dann sozusagen in die Gleisbaustelle gebracht werden kann oder beim Tunnelbau, sodass wir mehrere Nutzungen mit demselben Unterbau realisieren können, ja.
4: Ja, also das sind schon weitere Szenarien, für die man das System auch nutzen kann. Die Idee war ja, auf stillgelegten Strecken, also oft mit vorhandener Infrastruktur, stillgelegter Strecken, was Neues zu machen, ohne darauf gleich wieder eine Eisenbahn fahren zu lassen. Woher kam denn die Idee, wir machen da was ganz anderes, statt so das Übliche, wir versuchen irgendwie die Politik dazu zu begeistern, eine Strecke zu reaktivieren?
5: Also der Wunsch von uns ist es, dass wir die Strecke mit leichten kleinen Schienenfahrzeugen schneller reaktivieren können, als wenn wir eine Vollbahn dort wieder hinbringen. Und natürlich sind auch Bedarfe nicht immer für eine Vollbahn, also einen normalen Zug gegeben. Und es ist an einer Infrastruktur, das ist ja nicht nur das Gleis, was dort liegt, es sind ja auch rechtliche Belange, die dort eine Rolle spielen, also die mit einem gewidmeten Gleis zusammenhängen, Kreuzungspunkte, Haltestellen, Anforderungen, die schon erfüllt worden sind, was es einfacher macht, eine vorhandene Strecke wieder zu reaktivieren oder wieder zu beleben. Reaktivieren ist ja der Begriff für die Vollbahn, damit es gelingt, wieder Leben auf die Strecke zu bringen. Das ist das Ziel und die Idee dahinter.
4: Aber gerade wenn man sich jetzt die Gefäßgröße mal so anschaut, ist es jetzt nicht dafür gedacht, ein Massentransportmittel zu sein, im Gegensatz zu einem Zug.
5: Richtig, genau. Es ist ein kleines Transportmittel. Wir haben gesagt, es soll so gut sein wie das eigene Auto. Es soll auch die Vorteile besitzen eines autonomen, KI-gesteuerten Fahrzeugs, das auch in der Lage ist, diesen Komfort ein bisschen zu bieten wie das eigene Auto. Das ist ja das Maximum an Verwöhnung, was ich mir vorstellen kann, wenn es um Mobilität geht. Und wir fahren ja auch im ländlichen Raum, wo die Idee entstanden ist und wo sie auch zuerst eingesetzt werden soll, in einem ja sozial nicht so besetzten Raum wie in einer Stadt. Das heißt, wir haben viel weniger Anforderungen an Fahrgastbetrieb. Aber wir wollen, dass die Leute trotzdem, auch wenn es weniger Fahrgäste sind, sehr schnell und ja dauerhaft den Anschluss haben an die nächsten größeren Zentren. Also 24/7, wie eine Gondel, wie ein Paternoster im ständigen Umlauf. Die Kabinen fahren die ganze Zeit. Ich kann sie mit meinem Handy buchen und habe so die Möglichkeit, auch wenn nicht viele Passagiere da sind, eigentlich die ganze Zeit auf ein Mobilitätsangebot, ein zusätzliches Mobilitätsangebot zurückgreifen zu können.
4: Und Sie sagten, das Ganze autonom, also es hat jetzt nicht so, vorne sitzt der Fahrer, sondern vorne und hinten ist eigentlich ja das Fahrzeug mit einer Wand geschlossen, so dass man eigentlich gar nicht nach vorne rausgucken kann.
5: Richtig, das ist auch eine Frage, die oft gestellt wird, warum man nicht nach vorne und rausgucken kann, weil man das ja so gewöhnt ist. Sie sprachen gerade schon auch von den Maßen der Kabine. Die Kabine ist nur 1,20 Meter breit, damit wir wirklich auf dem normalen Gleis auch den Gegenverkehr möglich machen können. Die 1,20 resultieren daraus, dass ich Fahrrad, Rollstuhl, Kinderwagen mitnehmen kann. Das führt dazu, dass wir auch nach der Außenseite etwas weiter überhängen mit der Kabine als zur Innenseite. Auch das kann der Kreisel und das Ausgleichsgewicht, die Verschiebemasse realisieren, dass wir dort fahren. Ich muss jetzt einmal kurz zurückgreifen. Also aus dem Sicherheitsbedürfnis heraus, das uns mitgeteilt wird von vulnerablen Gruppen, dass ich mit einem solchen autonomen Fahrzeug, wo kein Fahrer ist, dass ich damit auch in der Nacht allein fahren könnte, wenn ich das möchte. Um meinem Sicherheitsbedürfnis entgegenzukommen, weil ich weniger Angst habe, das wissen wir auch schon aus den Untersuchungen, dass die Technik versagt. Ich habe heute als Fahrgast häufiger Sorge vor dem, der von dem Fremden, der mit in die Kabine kommt, wenn ich sozusagen in einer Situation bin, in der ich alleine bin mit einer Person, was mir vielleicht unangenehm ist.
4: Also denkbar wäre zum Beispiel, dass man das später für sich alleine buchen kann, obwohl noch jemand mit will, der fährt dann halt mit dem Nächsten.
5: Richtig, ganz genau.
4: Aber das sind dann alles Ideen, die dann spruchreif werden, wenn das System eine gewisse Serienreife hat und man es macht. Ihr seid ja noch am Forschen, dass das überhaupt funktioniert. Also die Grundlage schaffen, dass man es überhaupt vielleicht serienreif hinkriegen kann. Um nochmal so auf den Punkt der Sicherheit zurückzukommen. Ich habe mich da so ein bisschen reingelesen. Da ist ein 600 Kilo Element aus Blei drin, welches sich dreht. Und auch wenn das System erstmal ausfällt, sich erstmal weiter dreht, dass es eben nicht gleich umfällt. Also ihr habt schon direkt an Szenarien gedacht, die dann auch mal ein Stromausfall zum Beispiel sein können oder irgendeine technische Störung.
5: Vollkommen richtig. Also die 600 Kilo Bleigewicht, das ist die Ausgleichsmasse, die dafür sorgt, dass ich eben für den Fahrkomfort, dass wirklich die beste Position bei einseitiger Beladung hergestellt wird. Das sind zwei Kreisel, die dafür sorgen, dass das Fahrzeug stabil fährt. Und die Kreisel, wenn der Strom ausfällt, mal davon ab, dass wir redundante Systeme überall haben, was die Kolleginnen und Kollegen entwickeln, dass die Kreisel auch eine gewisse Nachlaufzeit haben, bis sozusagen das Fahrzeug ins Schwanken kommt, noch nicht gleich umfällt. Und dann gibt es natürlich auch noch eine Vorrichtung, die dafür sorgt, Stützen beziehungsweise eine Kufe, wenn das Fahrzeug wirklich eben zum Stehen kommt oder noch weiter ins Trudeln gerät, dass es damit dann auch in der richtigen Position bleiben kann.
4: Also die Stützen für den Notfall oder vielleicht auch zum Abstellen, wenn das Fahrzeug mal länger stehen soll.
5: Ja, genau.
4: Ja, dann haben wir dieses Bleigewicht. Das ist quasi der Ausgleich, wenn alle nur auf einer Seite sitzen. Das fährt dann im Fahrzeugboden entsprechend auf die andere Seite oder so weit rüber, dass es halt wieder in der Waage ist. Und zusätzlich zwei Kreisel, die das Ganze stabil halten, dass es nicht einfach umkippt.
5: Ganz genau. Und bei einem unserer Versuchsfahrzeuge, da haben wir auch einen Acrylboden, da kann man dann während der Fahrt sehr schön sehen, wie schnell und präzise die Ausgleichsmasse funktioniert. Die Kreisel drehen so schnell, da kann man leider nicht sehen, dass die sich tatsächlich drehen, aber bei der Ausgleichsmasse ist das zu erleben und das wird auch gerne angenommen, sich das einmal während der Fahrt anzuschauen.
4: Jetzt kann es ja mal vorkommen, wir fahren vielleicht unter einer Brücke durch, sind ein bisschen windgeschützt, das Fahrzeug fährt dann raus aufs freie Feld und dann kommt mal so ein schwerer Windstoß und drückt so ein bisschen gegen das Fahrzeug. Was passiert dann? Wackelt das?
5: Nein, es wackelt nicht. Das ist also das Erstaunliche, sondern die Kreisel gehen in eine Ausgleichsbewegung. Wenn man sich zum Beispiel hinstellt und das Fahrzeug einmal drückt, also im Stehen, dann merkt man, dass das gar nicht weggeht, wie man es erwartet, sondern dass es einem entgegenkommt, weil die Kreisel für den Ausgleich sorgen. Das ist auch etwas gewöhnungsbedürftig, wenn man das erste Mal sich damit beschäftigt. Es ist auch so, wenn die Leute das erste Mal damit fahren, gehen die immer davon aus, wenn man in die Kabine tritt, die würde nachgeben. Die würde sozusagen die Bewegung aufnehmen, wie man das kennt, meinetwegen, wenn man bei der Kirmes mit einem Fahrzeug gleicher Größe fährt. Aber das tut es nicht. Es ist ja, ich möchte sagen, fast als ob man auf ein Brett tritt. Man merkt überhaupt nicht, dass nur zwei Räder und diese beiden Gyroskope dafür sorgen, dass das so stabil steht.
4: Ja, das ist erstaunlich, was man da alles schon machen kann.
5: Ja.
4: Das muss wahrscheinlich auch eine Menge Sensoren haben, um erstmal zu wissen, wo findet gerade die Belastung statt, um dann möglichst schnell auszugleichen.
5: Sensorik ist, also die Kreisel, jetzt werden die Kollegen, die da so intensiv dran forschen und arbeiten, die werden jetzt wahrscheinlich aufstöhnen, aber es ist so, dass erstmal die Kreisel es alleine regeln könnten, die Ausgleichsmasse, die Verschiebemasse dafür sorgt, dass ich, wie gesagt, also eine komfortablere Position des Ganzen habe. Die Sensorik, die wir brauchen, die brauchen wir natürlich vornehmlich dann auch für das autonome Fahren. Das ist ein wesentlicher Punkt, wie es gelingt, dass diese Fahrzeuge ohne Fahrer in der Reihe wirklich funktionieren und sicher die Leute ans Ziel bringen.
4: Also man braucht nicht mal zwingend Sensoren, um die Kreisel so zu steuern, dass sie ausgleichen. Das schaffen sie von ganz alleine. Die Sensoren sind dafür da, nachher für das autonome Fahren.
5: Ja, und auch natürlich Ansteuerung des, also die Inbetriebnahme, also für den ganzen Verlauf ist es so, dass ich das rein mechanisch lösen könnte, elektromechanisch, aber so natürlich die Sensorik dafür sorgt, dass das ganze System in sich geschlossen funktioniert.
4: Wir reden jetzt die ganze Zeit schon von Probefahrten und so. Also ihr habt auch schon zwei Prototypen. Die eine heißt Tusnelda, die andere heißt Hermann, was so ein bisschen mit eurer Region Ostwestfalen-Lippe zu tun hat. Das Hermannsdenkmal kennen vielleicht viele. Und Tusnelda war, meine ich, auch irgendwas aus der Richtung. Da bin ich jetzt geschichtsrechtlich nicht ganz so dabei.
5: Ja. Das ist ja im Hermannsland ist das so ein bisschen, es gab einen Namenswettbewerb und mit sozusagen voraussehbarem Ergebnis, Hermann, das Hermannsland, also Arminius und seine Frau hieß Tusnelda, woraus sich dann das heutige Tussi ableitet, früher positiv besetzt, heute ja nicht mehr so schön, aber Hermann und Tusnelda waren Mann und Frau und das sind unsere ersten Versuchsfahrzeuge, ja.
4: Ja, also da habt ihr euch die Namen schon ein bisschen zur Region passend gesucht, was ja auch wieder schön ist. Ja, zwei Prototypen habt ihr eben gebaut, Tusnelda und Hermann, und macht gelegentlich auch mal Fahrten mit denen, um zu zeigen, so funktioniert das Ganze.
5: Richtig, also wir haben natürlich die Kolleginnen und Kollegen, das muss an dieser Stelle gesagt werden, es ist ja eine Vielzahl von Menschen, die daran forschen und entwickeln und die dann aus dieser Idee das geschaffen haben, was wir heute vorfinden, nämlich den technischen Reifegrad 5. Es gibt insgesamt 9 wäre die Serienreife. Wir sind jetzt, wie das so schön heißt, Versuchsfahrzeug in Einsatzumgebung. Und ja, wir haben mit den Kolleginnen und Kollegen zusammen auch Fahrten angeboten, die dienen ja auch der Akzeptanz. Also dass wir den Menschen entlang der Strecke dann zeigen können, wie das funktioniert, dass die es selber erfahren können im besten Sinne, um sich mit dem System vertraut zu machen und das als Lösung vielleicht auch für sich zu akzeptieren zukünftig. Und wir werden auch in diesem Jahr, hoffentlich im Herbst, wieder soweit sein mit der zweiten Generation, dass wir dann den Menschen dann auch zeigen können, wie die Weiterentwicklung, wie es stattgefunden hat. Und dann werden wir nicht nur eine Designstudie und ein Versuchsfahrzeug haben, sondern dann wollen wir Design und Technik miteinander verheiraten und hoffen, dass wir dann im Herbst sozusagen mit der nächsten Generation ein schon, ja, in die Richtung der Serienreife gehendes Fahrzeug präsentieren können.
4: Ja, es gibt natürlich viele Ideen, was man mit Eisenbahnstrecken und zukünftigen Fahrzeugen irgendwie mal machen könnte, aber solange es keinen Prototypen gibt, solange man sich es nicht anschauen kann, ist es für viele halt nicht real. Oder halt bestenfalls nur eine Vorstellung. Also ihr habt das tatsächlich schon mal gebaut zum Zeigen. Hier, guckt mal, Leute, das funktioniert. Und auf eurer Internetseite gibt es auch diverse kleine Filmchen, Animationen, Bilder davon. Also da kann man durchaus sehen, wie das so aussieht.
5: Es ist für uns ganz wichtig. Wir haben die Akzeptanzforschung jetzt mit dabei. Die Kolleginnen und Kollegen untersuchen, wie sozusagen diese soziale Intervention, die es ja ist, von einem normalen Schienenverkehr hin zu diesem außergewöhnlichen Verkehr, nicht ÖPNV, wir nennen es IPNV, individueller Personennahverkehr. Richtig auch, was Sie eingangs sagten, es gibt andere Systeme, Zwei-Wege-Fahrzeuge oder die Solartram Lütjeburg-Malente, die dort untersucht wird, wie man mit einer Infrastruktur anders und neu umgehen kann. Und es geht für den ländlichen Raum sehr oft darum, dass es eben kleine Gefäße sind, die in einer hohen Taktung fahren. Und wir haben durch die Filme und auch durch die Veranstaltung, die wir machen, eine hohe Resonanz, gerade von Bürgermeistern, Landräten, die bei uns fragen und sagen, das ist etwas, das könnten wir uns für unsere Strecke vorstellen, als Ergänzung zu dem. Die sehen dort drinnen in dieser Idee, sehen die eine Zuversichtsmaschine für den ländlichen Raum, dass man etwas dahin bringt, was auch wieder weitere Wertschätzung dem ländlichen Raum und dem Leben im ländlichen Raum entgegenbringt.
4: Wenn ich mir jetzt die Bilder der Prototypen anschaue, fällt auf, dass da noch so ein Arm dran ist und sich das Fahrzeug so an der anderen Schiene festhält. Das ist ja jetzt noch nicht das, wovon wir gesprochen haben. Fahrzeuge können sich begegnen da. Was hat's mit diesem Arm auf sich?
5: Also wir haben ihn erstmal orange gemacht, das sieht auch jeder sieht, das ist ganz wichtig. Das ist die Fangvorrichtung. Das dient... bei Tests manipulieren wir ja die Fahrzeuge, wir führen Fehler herbei und wir wollen vermeiden, dass das Fahrzeug komplett umkippen kann. Das ist keine starre Verbindung, das ist eine Teleskopstange, die ineinander, die erst dann zugreift, wenn das Fahrzeug sich um 10 Grad in die eine oder andere Richtung neigt. Und das krallt sich dann, wie Sie es ja auch eingangs gesagt hatten, an der anderen Schiene fest und verhindert, dass sie umkippt. Aber es ist kein Stützrad. Das ist das, was immer gesagt wird. Und das ist nur, wenn wir jetzt auch Publikum mitfahren lassen, dass wir eine zusätzliche Sicherung haben, weil wir eben ein Versuchsfahrzeug haben und kein zugelassenes Fahrzeug. Es ist ein Versuchsaufbau und das muss man immer berücksichtigen. Und von daher haben wir diese zusätzliche Sicherheitseinrichtung, die aber kein Stützrad ist, sondern eine Fangvorrichtung.
4: Ja, wenn man ehrlich ist, sieht sie auch nicht so aus, als ob sie dazugehört, sondern ist irgendwie so, ja, da noch irgendwie mit dran gehängt, damit es halt für einen Versuch auf jeden Fall sicher ist.
5: Im Video vom November fahren wir ja ohne die Fangvorrichtung und auch aneinander vorbei, damit alle uns glauben, dass das funktioniert. Und es ist nicht mit KI gemacht, sondern es ist ganz real und hat genau so stattgefunden.
4: Ja, da muss man ja heutzutage ganz schön aufpassen.
5: Richtig.
4: So Videos. Jetzt braucht man natürlich auch eine Infrastruktur, auf der man mit solchen Fahrzeugen fahren kann. Dass die Fahrzeuge funktionieren, habt ihr schon gezeigt. Die Serienreife wird da wahrscheinlich auch irgendwann kommen. Aber jetzt braucht man eine Infrastruktur, auf der man fahren kann. Ihr könnt jetzt auf einem Teil der Extertalbahn Testfahrten machen. Was ist das für eine Strecke? Ist die stillgelegt? Ist das eine Museumsstrecke? So ein Zustand zwischen, wir haben keinen regelmäßigen Verkehr mehr, aber ein Verein fährt noch, weil so richtig stillgelegt könnte man wahrscheinlich gar nicht fahren.
5: Im Kreis Lippe, hier im Lipperland, da haben wir die Begertalbahn und die Extertalbahn und aktuell testen wir auf dem stillgelegten Abschnitt der Extertalbahn zwischen Bösingfeld und Rinteln. Dort ist also wirklich bahnbetrieblich stillgelegt, dort fahren Draisinen an 5 Tagen in der Woche und an 2 Tagen können wir testen. Und ja, stillgelegte Strecken gibt es und es gibt eben auch Strecken, die noch gewidmet, aber nicht genutzt werden. Hier ist für uns die Fragestellung der Zulassung etwas, mit dem wir uns auch aktuell beschäftigen, weil dass wir kein gewöhnliches Fahrzeug der Bahn sind, in der Bahnwelt sind, das ist, denke ich, klar. Aber was wir erreichen möchten bei allen Schwierigkeiten, und die werden uns auch in den Kommentaren ja immer wieder entgegengehalten. Wir wollen, oder unser Ziel ist es, wie auch das Ziel der Leute, die bei uns anfragen, dass wir im System Bahn irgendwann einmal fahren könnten. Das ist ein sehr, sehr weit in die Zukunft reichendes Ziel, aber da wollen wir hin. Und jetzt versuchen wir Schritt für Schritt dieses System in den Betrieb zu bringen, um dann die entsprechenden ja auch Nachweise liefern zu können, dass es sicher ist und auch wirklich angenommen wird von den Menschen.
4: Also bis wir auch davon reden können, dass es mit der normalen Bahn auf einer Strecke fahren kann, ist wahrscheinlich wirklich noch ein sehr, sehr großer Schritt. Wir sind ja auch in Deutschland, Land der Vorschriften und der Bürokratie. Und eine Zulassung ist da mit Sicherheit nicht ganz so einfach. Aber wenn man jetzt von einer eigenen Strecke ausgeht, auf der sonst nichts fährt, die nur für dieses Monocap-System da wäre, da könnte das Ganze natürlich schon wesentlich leichter aussehen, weil man da nicht noch andere Züge irgendwie mit einbringen müsst, dann reden wir gleich von Stellwerk und Co.
5: Vollkommen richtig.
4: Auf einem Gleis, einer Strecke mit den Fahrzeugen ist natürlich schon viel machbar. Wobei wir dann auch wahrscheinlich Herausforderungen haben. Wie sieht's mit Bahnübergängen zum Beispiel aus?
5: Das ist eine ganz spannende Frage, genauso wie die Frage nach den Weichen. Also zu dem, was Sie gerade sagten, ja, eine eigene Strecke, die wirklich getrennt ist vom Bahnnetz, da ist es zulassungsrechtlich sicherlich einfacher. Das ist auch in der Untersuchung. Die Art des Betriebes dieser kleinen Kabinen, die also immer im Kreis fahren, die also, das hat man noch gar nicht gesprochen, wir haben am Ende keine Schleife, sondern auf einer vorhandenen Strecke wird es eine Umsetzvorrichtung immer am Anfang und Ende einer Strecke geben und wahrscheinlich auch mittendrin, wo die Fahrzeuge angehoben und auf die andere Seite gesetzt werden. Wenn im Bild, dass die Strecke sozusagen das Depot ist für die Fahrzeuge, die immer wie bei einer Gondel, wie beim Skilift unterwegs sind, da ist der Bahnübergang, das wäre natürlich schlecht. Wenn die Bahn immer Vorrang hätte, dann käme ich mit meinem Auto nicht mehr auf die andere Seite. Das heißt, auch im Betriebskonzept müssen wir gucken, wie kann ich dieses System im ländlichen Raum realisieren, und dann werden Monocaps an Bahnübergängen auch anhalten müssen, damit der Verkehr wieder fließen kann. Also ähnlich wie wir es von Straßenbahnen kennen.
4: Ah gut, Bahnübergänge kann man dann je nachdem auch noch drumherum planen, Brücke drüber für die Straße, wie auch immer. Wollte man ja eigentlich eh mal von weg vom Konzept Bahnübergang, aber gerade das mit den Weichen. Das Fahrzeug hat einen Spurkranz auf beiden Seiten des Rades. Also wenn man sich ein Eisenbahnrad anschaut, das hat zu der einen Seite hin diesen Spurkranz, dass es eben nicht von der Schiene runterfällt. Das Monocap-System, das ja nur eine Schiene nutzt, braucht den logischerweise auf beiden Seiten. Damit kann es aber schon nicht durch eine herkömmliche Weiche fahren.
5: Richtig.
4: Also da müsste man sich dann auch über Gedanken machen, wenn man da jetzt von Abzweigungen redet, wie könnte eine Weiche überhaupt aussehen?
5: Vollkommen richtig, und das ist auch einer der Hauptkommentare und Nachfragen, wenn man sich das einmal anguckt in den sozialen Medien. Das ist uns bewusst von Anfang an, dass das so einfach nicht sein wird. Bei Brennan kann man sehen, auch in den, der hatte eine eigene Weiche für sein Einschienensystem entwickelt. Wir können zur jetzigen Zeit mit einem Doppelspurkranz nicht über eine normale Weiche drüber fahren. Das heißt, es muss betrieblich oder eben durch Manipulation an der Weiche beziehungsweise durch Ausbau und eine neue Weiche hergestellt werden, dass ich da drüber fahren kann über diese Strecke. Und das ist ein wichtiger Entwicklungsschritt, den wir haben. Auch da werden wir schrittweise vorgehen von sozusagen betrieblichen Überlegungen, dass man vielleicht auch sagt, an der Strecke, die ja nur noch vom Monocap genutzt wird, wird es keine Weiche geben. Bis hin irgendwann, wie ich ja gerade sagte, dem Wunsch, innerhalb des Systems Bahn zu sein. Aber da müssen wir noch ein bisschen gerade an diesem kniffligen Problem dran arbeiten. Aber da gibt es schon schöne Überlegungen, die jetzt weiterentwickelt werden und hoffentlich auch irgendwann in ein Patent fließen können.
4: Ja, Sie sagten vorhin Paternoster-Prinzip, also oder Skilift. Das ist ja eigentlich auch dasselbe. Die Fahrzeuge, oder an der Seilbahn sieht man das auch immer wieder. Die Fahrzeuge sind immer in Betrieb. Am Ende geht es um eine Umlenkrolle und da kommen sie dann wieder zurück. Jetzt ist ja hier zum Beispiel denkbar, Sie sagten von der Hebeeinrichtung einfach, dass man die beiden Schienen mit einem schönen Kreis einfach miteinander verbindet an den Endstationen und dann fahren die Fahrzeuge quasi einmal rund.
5: Dann habe ich aber das Problem, dass ich ja einen Platzbedarf habe, den ich in dem normalen System der Strecke, die ich reaktivieren will, nicht habe. Und ich möchte ja keine weiteren Flächen in die Nutzung bringen, was ja wieder die ganzen Genehmigungsverfahren hat. Ich möchte in dem System bleiben, das vorhandene System so gut und so schnell wie möglich weiter nutzen. Und deswegen heben wir die Fahrzeuge an, setzen sie um und können zurückfahren. Das ist vom Platzbedarf her das Ideale. Und es ist auch nicht so aufwendig, wie jetzt wirklich eine große Schleife zu bauen, die ja ein Radius von mindestens 25 Metern bräuchte. Das ist also schon nicht unerheblich, was das für einen Platzbedarf nach sich zöge. Also eine vorhandene Strecke technisch so ertüchtigen, dass möglichst schnell die kleinen Kabinen dort fahren können. Ein IPNV möglich ist.
4: Ja, stimmt. Die Wendeschleife bräuchte einen gewissen Platz. Ist nicht überall machbar. An manchen Stellen vielleicht, an anderen eher weniger. Wenn man jetzt mal sich einfach so dieses Szenario in den Kopf ruft, die Nebenstrecke, die dann auf irgendeinen anderen Bahnhof zuführt und dann kann man da erstmal umsteigen, so als erster Schritt, sage ich jetzt mal, da könnte man sicherlich mit einer Umsetzvorrichtung schon einen schönen Anschluss schaffen. Man kommt von der Nebenstrecke vom Land zu dem Bahnhof, kann dann umsteigen. Dafür wäre es ja vielleicht schon ein erstes Szenario, wofür man es nutzen könnte.
5: Es ist ein Zubringer zu der normalen Bahn und es ist so, das sehen wir auch in der Akzeptanzforschung, die uns ja begleitet mit den Kolleginnen und Kolleginnen, dass die Leute, wenn wir sie in das System gebracht haben, auch wenn der IPNV ja jetzt nicht wie der ÖPNV eine so große Bündelung hat, bringen wir aber die Leute zum Bahnhof. Und wenn ich dann mit einem Monocap-System oder einem vergleichbaren schon an dem Bahnhof angekommen bin, ist die Wahrscheinlichkeit, dass ich ja dann auch mit der Bahn weiterfahre, groß. Das heißt, es ist ein Zubringer, damit wir wirklich diese Transformation der Mobilität hinbekommen. Und ein Kritikpunkt ist auch immer wieder an Schienensystemen, na, das kommt nicht überall hin. Das ist richtig, da wo die Schienen sind, werde ich ein solches System realisieren können. Die letzte Meile oder bestimmte Einzellagen erreiche ich damit nicht, sodass wir sagen, es ist so gut wie mit einem Auto oder so gut wie mit dem eigenen Auto. Ich brauche aber immer auch ein Auto in bestimmten Bereichen des ländlichen Raums. Darauf werde ich nicht verzichten können. Es ist kein Ersatz dafür, sondern eine Ergänzung innerhalb des vorhandenen Modalsplit.
4: Jetzt braucht das System natürlich dann auch Möglichkeiten zum Ein- und Aussteigen. Jetzt hat man auf einer stillgelegten Strecke wahrscheinlich hier und da noch so einen Rest von einem alten Bahnsteig, den man natürlich dafür nutzen könnte. Was habt ihr euch da so gedacht? Sollte man da die ehemaligen Bahnsteige weiter nutzen oder das System noch viel flexibler denken, zwischendurch aussteigen können?
5: Also ja, zwischendurch aussteigen, aber mit eigenem Haltepunkt, weil es ist, das war auch die Frage, kann ich nicht an einem Bahnübergang auch aussteigen? Das ist natürlich, wir haben ungefähr 60 Zentimeter, die ich sozusagen in Stufen überwinden muss. Je nachdem, wie das Ganze ist, auch bis 90 Zentimeter, wenn sozusagen Gleis, Schotterlage ist, das wird nicht funktionieren. Es wird also mehr Haltepunkte geben als die vorhandenen an interessanten Orten, und das kann im ländlichen Raum ein touristisch interessanter Ort sein, also ein Wanderparkplatz, eine Wanderhaltestelle sozusagen. Es kann ein Ort sein, der in der Nähe der Siedlung ist oder auch eben von Siedlungen, die etwas außerhalb vom ehemaligen Bahnhofsgebäude liegen. Also etwas weiter weg, wollte ich sagen, so dass ich auch hier natürlich mehr Haltepunkte habe, um das System damit attraktiver zu machen.
4: Also das ist dann schon möglich, hier und da nochmal einen Bahnsteig dazwischen. Der muss ja dann auch bei weitem nicht so lang sein. Ich meine, das Monocap-Fahrzeug hat jetzt nicht so die große Länge.
5: Nein, das Neue wird etwas zwischen 5 und 6 Metern haben. Das hängt jetzt noch ein bisschen vom Design ab. Wir werden Haltestellen haben, die nur ein Fahrzeug, also wenn die wenig frequentiert sind, also wird das Ganze eben so lang wie ein Fahrzeug sein. Oder aber wenn häufiger frequentierte Haltestellen, da werden dann 2 Fahrzeuge halten können, dass eben der Vorgang des Ein- und Aussteigens etwas schneller stattfinden kann, wenn ich 2 Fahrzeuge habe, die dort halten. Ja, es soll kleiner sein und auch sehr schmal, schnell zu realisieren.
4: Wenn man sich das jetzt so anschaut, diese Videos auf Ihrer Internetseite, wie so 2 Fahrzeuge hintereinander herfahren, kommunizieren die irgendwie miteinander, sodass das hintere Fahrzeug zum Beispiel mitbekommt, dass das vordere jetzt gleich anhalten möchte und vielleicht auch dann mal rechtzeitig anfängt zu bremsen?
5: Also ganz einfach gesagt, die fahren auf Sicht zueinander. Also die wissen immer voneinander, die sehen das, was vor ihnen stattfindet. Ist ja auch wichtig, wenn eben das Wildschwein, die Kuh oder ein Mensch dort auf dem Gleis steht, warum auch immer, was der da zu tun hat. Das heißt, die können auf Sicht miteinander fahren, sind nicht immer davon abhängig, dass sie komplett und die ganze Zeit mit einer Leitstelle verbunden sind, von wo aus die Fahrzeuge gesteuert sind, sondern sie sind damit im besten Sinne autonom, dass sie wissen, okay, das vordere Fahrzeug hat den und den Abstand, die und die Geschwindigkeit und da kann ich mich dran anpassen.
4: Gerade wenn wir dann über Geschwindigkeiten reden, wie schnell können denn Ihre Fahrzeuge fahren oder was ist nachher mal gedacht als die Geschwindigkeit, womit die unterwegs sind?
5: Also in den Betriebskonzepten und in den Überlegungen, unabhängig von dem, was technisch leistbar wäre, wird eine Geschwindigkeit von 60 km/h angenommen, was eben auch damit zusammenhängt, wie Streckenlänge und Anzahl der Haltestellen ist. Also es geht ja nicht darum, eine Höchstgeschwindigkeit zu erreichen, sondern die betrieblich richtige Geschwindigkeit. Und da gehen wir davon aus, dass es bei 60 km/h liegen wird.
4: Ja, also 60 km/h, das ist ja für ländliche Regionen auch völlig ausreichend. Jeder teste einfach mal selber mit, es gibt ja diverse Tacho-Apps, wie schnell ein Regionalzug auf solchen Nebenstrecken unterwegs ist. Das ist oft auch nicht schneller als 60. Darf man sich jetzt nicht von verunsichern lassen, dass das so langsam wäre. Das ist schon ganz in Ordnung eigentlich. Wenn man jetzt noch bedenkt, dass diese kleinen Fahrzeuge dann noch irgendwie noch anhalten müssen, ist 60, glaube ich, dann auch schon, wenn man an so Bremssysteme denkt, auch schon ganz ordentlich. Ja, der Antrieb soll elektrisch sein, also muss auch noch irgendwo ein ordentlicher Akku untergebracht sein im Fahrzeug, dass es irgendwie aufgeladen werden kann.

0: valide Aussagen dazu zu treffen, wie es vom Betriebssystem und den technischen Anforderungen am besten ist, mit dem Aufladen umzugehen.
1: Ja, das zeigt sich dann alles, wenn es produktiv geht, wie man das am besten macht. Jetzt seid ihr ja noch in ziemlichen Vorstufen von Testbetrieb. Aber Sie sagten gerade Testbetrieb 2028. Gibt es da schon konkrete Planungen, sodass Interessierte da vielleicht auch mal mitfahren können?
0: Also es geht ja jetzt schon, dass wir verschiedene Tage haben, wo Interessierte mitfahren können. Und wir haben erfreulicherweise eine so gute Resonanz, dass uns deutschlandweit Strecken angeboten werden, auf denen wir den Testregelbetrieb, also vor einem Regelbetrieb, auch durchführen können. Also wir haben die charmante Überlegung, dass wir das an verschiedenen Stellen machen können. Gerne möchten wir das natürlich in Hochschulnähe mit den Kolleginnen und Kollegen von der Hochschule Bielefeld und dem Fraunhofer, also als Technische Hochschule OWL, auf der Begertalbahn realisieren. Aber das muss erst noch einmal eruiert werden. Momentan sind wir mit der Extertalbahn sehr zufrieden.
1: Ja, also der Testbetrieb soll dann, ja, denke ich mal, auch da stattfinden.
0: Ja, also wir werden weiter dort testen. So ist es, bauen da auch gerade jetzt, was die Kommunikation angeht, eine Funkstrecke auf, damit wir da weiter testen können. Und dann möchten wir das eben, hat ja auch etwas mit der Logistik zu tun, mit den Kolleginnen und Kollegen im Lipperland realisieren und an anderer Stelle, was ja wichtig ist, unterschiedliche Sozialräume bringen ja auch unterschiedliche Anforderungen. Sicherlich im Kern ist es gleich, wie ein Fahrzeug ja verwendet wird, aber wie viele Haltestellen brauche ich, wie nehmen die Leute das an, wie ist der vorhandene Modal Split? Wir sind ja keine Insellösung, sondern wir sind ja eingebunden in ein Mobilitätssystem. Und deswegen ist es ja auch so charmant, dass man uns so viele Strecken anbietet und ein so großes Interesse an dem System hat.
1: Ja, dann könntet ihr euch theoretisch auswählen, welche euch da am besten passt. So Stichwort die Umgebungsparameter. Jetzt müsste ein Bahnübergang zum Beispiel ja auch erst umgebaut werden, dass er mit dem Doppelspurkranz zurechtkommt. Eine Weiche ist natürlich störend, hatten wir schon drüber gesprochen. Also für einen Testbetrieb ist am besten erstmal ein gerades Gleis ohne irgendwas groß dazwischen, außer ein paar Bahnsteige.
0: Ja, die anderen Sachen auch, weil das ist tatsächlich die Fragen, die ja am häufigsten gestellt werden und wie wir in der Lage sein werden, diese zu lösen. Aber es sind so viele kluge Köpfe mit da dran, so viele Kollegen, die sich von Bahnübergang über Betriebssystem, Wirtschaftlichkeit an den verschiedenen Hochschulen und Instituten Gedanken machen. Also ich glaube, wir werden zu einer sehr guten Lösung kommen.
1: Ja, es ist noch nicht produktiv, aber man kann es sich zumindest schon mal anschauen. Sie sagten vorhin, man könnte auch jetzt schon mitfahren. Haben Sie gelegentlich Fahrtage, bei denen interessierte Leute mitfahren können und sich mal anschauen können?
0: Ja, wir bieten immer wieder Fahrtage an. Wer Interesse hat, möge auf die Internetseite gucken. Momentan sind wir durch die Entwicklung der zweiten Generation an Fahrzeugen sehr stark eingebunden. Ich gehe davon aus, dass wir das erst wieder im Herbst diesmal anbieten können. Im Juli wollen wir eine Aktionswoche starten, mal gucken, wie unsere Kapazitäten sind. Fachbesucher sind jetzt schon herzlich eingeladen, uns auf der InnoTrans in diesem Jahr zu besuchen, um dann einmal hautnah zu sehen, was wir bis dahin geschafft haben.
1: Ja, weiter informieren kann man sich auf eurer Internetseite, verlinke ich mit auf langsamfahrt.de unter dem Eintrag zu dieser Sendung, sodass Interessierte auf jeden Fall die Möglichkeit haben, sich dann bei euch mal das Fahrzeug vielleicht mal anschauen zu können.
0: Sehr gerne, da freuen wir uns also über das Interesse und auch über die Rückmeldung, wie das Ganze verstanden und aufgenommen wird. Denn eine Idee wird erst dann zu einer Innovation, wenn sie akzeptiert worden ist. Sonst bleibt es eine Idee. Und wir wollen eben aus dieser Idee eine Innovation machen. Und es gibt ja immer den Spruch, der Erfolg hat viele Väter und der Misserfolg ist ein Waisenknabe. Ich möchte jetzt sagen, wenn man das positiv betrachtet, kann ich sagen, der Erfolg, den wir jetzt haben, hat viele Väter und Mütter, die dazu beigetragen haben, das wirklich in diesen Entwicklungsstand zu bringen. Und ich möchte an dieser Stelle auch noch einmal ein Dankeschön an den Gesamtprojektleiter, Professor Dr. Thomas Schulte, der jetzt seit 2020 das wirklich mit Beharrlichkeit und mit großem Enthusiasmus nach vorne bringt, sodass wir das, was wir jetzt haben, erreichen konnten. Mit den Kolleginnen und Kollegen zusammen.
1: Ja, das muss man natürlich auch erstmal sagen. Ihr seid weit über das Stadium einer Idee hinaus. Ihr habt Prototypen, mit denen ihr

0: Vorführungen machen könnt. Ja, seit 2020 entwickeln Sie daran. Also Sie sind einmal die Technische Hochschule Ostwestfalen-Lippe, die Hochschule Bielefeld und das Fraunhofer IOSB INA. Also mehrere zusammen entwickeln das. Es ist nicht eine Hochschule, die entwickelt. Das sind mehrere, die sich da gemeinsam zusammengesetzt haben.
1: Richtig, und daraus ist also ein sehr starker Forschungsverbund und das macht das Ganze auch sehr aufregend im positiven Sinne, weil man so viele neue Impulse bekommt mit so vielen unterschiedlichen Fakultäten beziehungsweise auch Fachrichtungen zu tun hat. Ich sagte es schon, wir haben die Designer mit dabei auf der einen Seite, die Kabine entwickeln und die gucken, wie Barrierefreiheit und User Experience stattfinden kann, wie wir über Nachhaltigkeit nachdenken, wie wir es schaffen, dass die Leute auch das System, das technisch da ist, direkt verstehen, dass das also in dem Design sich wiederfindet, bis hin zu den, wie gesagt, den Technikern, Fahrwerkentwicklung, was Bremse, Stabilisierung, ganz großer Part, ganz großartige Kollegen, die mit dabei sind. Dann betriebswirtschaftliche Belange, die Akzeptanzforschung, die mit dabei ist und inzwischen auch ein ganzes Portfolio von anderen Projekten, die sich darum beschäftigen, wie man mit vorhandenen Strecken umgehen kann. Am Beispiel des Monocap eben aber auch, wie zum Beispiel bei der Hochschule Bielefeld mit einem Zweiwegefahrzeug mit anderen Systemen.
0: Jetzt habt ihr auch schon so ein paar Preise für das System Monocap bekommen. Noch nicht produktiv im Einsatz, Prototypen fahren, aber schon Preise bekommen. Das heißt ja auch schon was.
1: Ja, da sind wir auch sehr stolz. Jetzt zuerst für die Idee, den Deutschen Mobilitätspreis 2018 Open Innovation, damals als Country Cap, und dann hatten wir das große Glück, dass die Technische Hochschule Ostwestfalen-Lippe um die Professoren Schulte und Witte sich bereit erklärt haben, diese Idee aufzunehmen und dann wirklich zu einem Forschungsvorhaben zu machen. Sonst wäre das Ganze einfach eine Idee geblieben. Und jetzt zuletzt, oder ja, letztes Jahr im Oktober, den Regio Star Award 2025, ich bin schon ein Jahr weiter. Und wie gesagt, da konnten sich europäisch geförderte Projekte bewerben, 266 waren es. Es gab 5 Preise und wir konnten für Connected Region den Preis einheimsen, haben das also, mussten es verteidigen, mussten es vorstellen. Das war im Übrigen eine ganz tolle Aktion, alle die Kollegen aus ganz Europa kennenlernen zu dürfen. Das war wirklich sehr aufregend. Und da sind wir sehr stolz, was die Kolleginnen und Kollegen da in der Kürze der Zeit geschafft haben. Und dass das da ausgezeichnet wurde als europäische Idee und als eine soziale Idee, die einzahlt auf die Idee der großen Zukunft im ländlichen Raum. Also dass der ländliche Raum ja nicht nur sozusagen so neben dem städtischen so ein Restgebiet ist, sondern eine eigene positive Wertschätzung hat, wo ich das Recht habe zu bleiben, the right to stay, wie die EU sagt, und das Monocap ein Teil davon sein könnte, diese Idee Wirklichkeit werden zu lassen oder weiter fortzuführen. Sie besteht ja schon.
0: Wie sieht denn die Finanzierung aus?
1: Wir sind momentan gefördert. Wir haben ja verschiedene Projekte, die aufeinander folgen und eben, ich sagte es, auch andere Projekte, die sich mit der Reaktivierung von Strecken beschäftigen. Also momentan alles gefördert, zusammen mit vielen Partnern auch aus der Industrie. Aber es ist jetzt geplant tatsächlich, dass wir ausgründen, ein Spin-off, das am Anfang Potenziale untersucht, Möglichkeiten, Strecken unter die Lupe nimmt, um dann irgendwann produktiv wirklich nach mit dem Erreichen der Serienreife eine Gesellschaft zu haben oder das Ganze in einem, dass ein Hersteller das übernimmt, sodass diese Fahrzeuge dann wirklich gebaut werden. Es geht um die wirtschaftliche Verwertung dieser Idee und nicht um die Kunst, nicht die Kunst um der Kunst willen, sondern wirklich ein Fahrzeug auch in den Betrieb zu bringen.
0: Was muss denn geschehen, damit die Monocaps irgendwann mal produktiv genutzt werden können? Also ihr plant jetzt als nächstes gerade die zweite Generation Prototypen und einen Testbetrieb. Was ist danach als Idee da oder was muss passieren, dass wir irgendwann mal zur Serienreife hinkommen?
1: Also der Testregelbetrieb ist die Voraussetzung für die Serienreife, weil es dann ein getestetes, im Betrieb getestetes System ist. Und wir müssen die Zulassung jetzt erreichen. Das ist die Voraussetzung, damit wir wirklich ohne eine Zulassung wäre das System ja wieder ein System, das auf einer eigenen Strecke fahren müsste, könnte nicht integriert werden. Also es ist wichtig, dass uns das gelingt und dass wir diese Begeisterung, die wir erleben für das System, dass wir die weitertragen können, dass wir Investoren finden, die dann auch bereit sind, das System aufzunehmen und ja, die ersten Testflotten zu bauen, wo wir dann wirklich gucken können, wie das System angenommen wird in Benutzung. Es wird noch Anpassungen geben müssen, wie bei jedem Fahrzeug, gerade wenn es etwas gibt, was es vorher ja so ohne Vorbild, ein Fahrzeug ohne Vorbild, was es so noch nicht gab. Das ist jetzt wichtig und deswegen arbeiten wir mit allem Hochdruck darauf hin, auch Investoren zu finden, die bereit sind, in das System zu investieren, das mit uns in die Serienreife zu bringen, damit wir wirklich einen ersten regulären Betrieb 2032, wenn alles klappt, realisieren können.
0: Jetzt ist es ja rechtlich auch noch relativ aufwendig, dass aus einer stillgelegten Strecke was gemacht werden kann. Man hört das immer wieder mal von den ganzen Vereinen, die für eine Reaktivierung kämpfen, was da alles für große Hürden dabei sind, dass die Politik dann irgendwann mal sagt, ja, wir wollen die Strecke reaktivieren, dass dann das Geld dafür da ist. Dann wird die Strecke eigentlich einmal mehr oder weniger komplett neu gebaut. Wie könnte das beim Monocap-Modell einfacher sein?
1: Also erstmal ist es ganz wichtig, deswegen ist das schön, dass Sie das erwähnen, die vielen ehrenamtlichen, engagierten Leute, die sich für den Erhalt einer vorhandenen Infrastruktur einsetzen und das wie in Lippe schon über 30 Jahre, die sind ja die Voraussetzung und die Basis, dass wir über solche Systeme überhaupt nachdenken können. Sonst wäre in den 90er Jahren noch viel mehr zurückgebaut worden und damit natürlich der Todesstoß dann für das, was vorhanden ist. Es gibt zwei Wege, die wir überlegen. Erst eine stillgelegte Strecke, aber da haben wir immer dieses Planfeststellungsverfahren wieder, was es dann ja sehr schwierig macht, die Strecke ja wieder in Betrieb zu nehmen oder eine vorhandene Strecke, die nicht mehr genutzt wird, aber noch gewidmet. Das sind jetzt die großen Fragen, wie es uns gelingt, da innerhalb des bestehenden Rechtes einen Weg zu finden, das System zu etablieren. Was ich ganz Anfang sagte, dass es dann sozusagen, oder noch anders formuliert, von Seiten des zukünftigen Kunden, des Nutzers, also den Landräten, den Bürgermeistern, und da darf ich mit Stolz sagen, tatsächlich haben wir ja weltweite Anfragen, die möchten am liebsten das, was am schwierigsten zu erreichen ist, nämlich einen zeitlich getrennten Mischbetrieb. Also in Volllastzeiten mit starken Bedarfen fahre ich mit der Bahn, der normalen Bahn, und in Schwachlastzeiten in der Nacht, da fahre ich mit dem Monocap. Alle Leute, die sich mit Eisenbahnrecht beschäftigen und Ähnlichem, sagen zu Recht, das ist also eigentlich gar nicht denkbar und gar nicht realisierbar. Aber wir sind so verrückt und sagen, das wird nicht heute und auch nicht morgen und auch nicht 2028 und vielleicht auch noch nicht 2032 sein. Aber wenn das System zeigt, dass es funktioniert und sich etabliert und wir ja auch andere autonome Systeme innerhalb des Systems Bahn finden werden, vielleicht tut sich dann der Weg auf, dass wir auch das hinkriegen. Also die Hoffnung haben wir noch und wir arbeiten darauf hin.
0: Aber immerhin so ehrlich zu sein, als das ist schon eher ein sehr, sehr schwieriger Punkt, das zu realisieren. Da ist das auf der eigenen Strecke nur mit den Fahrzeugen schon das eher wahrscheinlichere Szenario, ja, was wahrscheinlich irgendwann auch mal machbar ist.
1: Richtig. Und es ist auch wichtig, dass wir diese Machbarkeit zeigen und dass wir auch zeigen, dass wir sprachen ja am Anfang auch davon, dass wir natürlich nicht so viele Menschen transportieren können, nachvollziehbarerweise, wie mit einem System mit der Vollbahn. Wobei ich jetzt gerade ein Beispiel gehört hatte, da geht es eben um die Städte, die mit Gondelbetrieb, dann eben eine innerstädtische Gondelanlage, Gondelbahn haben, wie sagt man?
0: Seilbahn, ja.
1: Seilbahn, das ist mein lieber Mann. Dass eine Seilbahn haben, dass die tatsächlich sagen, dass die auch am Tag bis zu 7000 Leute transportieren können. Und dann kommen wir natürlich schon in Größenordnung, wenn das also mit einem solchen System möglich ist. Ich bin gespannt, wie es sich mit dem Monocap darstellt, wie die Leute es annehmen und vor allem, wie die Frage sein wird am Anfang, wenn das System ganz neu ist, wie groß ist das Bedürfnis, alleine mit dem Monocap zu fahren, aus unterschiedlichsten, gerade meist Sicherheitsfragen heraus, oder inwieweit ist die Bereitschaft, wie so Mitfahrzentrale, wie so gemeinschaftlich ein solches System zu nutzen. Das wird ja auch noch ganz stark die Kapazität erklären und zeigen, die das System mit sich bringt. Also Kapazität, die technischen Voraussetzungen haben die Kolleginnen und Kollegen wirklich großartig gezeigt, dass das funktioniert. Die betrieblichen und die Akzeptanz, das werden wir jetzt in den nächsten Schritten sehen.
0: Ja, ausgelegt sind die Fahrzeuge jetzt nicht unbedingt dafür, dass man da alleine drin sitzt. Sie haben schon mehrere Plätze, aber theoretisch ist ja nachher alles auch so eine Preisfrage, wenn man dann daran denkt, wenn es produktiv genutzt wird. Also Ihre Idee ist ja, dass man sich das per App buchen kann. Die fahren ohnehin paternostermäßig immer auf der Strecke hin und her und dann kann man sich die per App quasi buchen und könnte ja dann noch eine Preisfrage sein. Möchte ich alleine fahren? Ist ein bisschen teurer. Können noch zwei, drei andere Leute mit drin sitzen? Ist ein bisschen günstiger.
1: Richtig. Also die Designer haben ja versucht, so viele Lastfälle wie möglich abbilden zu können. Familie mit Kleinkindern, Kinderwagen, Menschen im Rollstuhl oder mit einem Elektroscooter, dass ich ein Fahrrad mitnehmen kann, mehrere. Deswegen, wir haben ja ein Doppelkabinenkonzept, dass das realisiert ist. Aber richtig, wie bildet es sich ab, wenn ich alleine fahre? Kostet das dann mehr oder ist es dann für vulnerable Gruppen möglich, das tatsächlich zu machen? Wie ist es überhaupt mit der Finanzierung des Ganzen? Und Mobilität ist im ländlichen Raum, ja nicht nur im ländlichen Raum, ist ein Teil der Daseinsvorsorge. Es ist etwas, das auf das Gemeinwohl einzahlt und wir werden also eher auf eine Gemeinwohlrendite gehen, als dass wir tatsächlich im ländlichen Raum das Ganze aus dem Erlös mit Fahrpreisen, Fahrkarten rentierlich machen. Vor allem vor dem Hintergrund, wenn ich etwas wie Deutschland-Ticket oder sowas dann auch dort verwenden kann. Aber ich glaube, es ist wichtig, dass wir das Land mobil halten und dass wir hier eine vorhandene Infrastruktur neu und anders und unerwartet nutzen und damit den Modal Split sozusagen erweitern, ergänzen um etwas. Es wird autonome Systeme auf der Straße geben. Vielleicht können wir auf der Schiene etwas schneller sein als das Ganze, weil wir einen Fachkräftemangel haben, einen eklatanten. 2030 sollen nach Aussagen, ich meine des VDV, 80.000 Busfahrer fehlen. Also das sind solche Größenordnungen, dass man sich gar nicht vorstellen kann, wie wir zukünftig dann den Betrieb, die Mobilität im ländlichen Raum aufrechterhalten wollen. Also es wird autonome Systeme geben und wir wollen ein Teil der Lösung sein, eine Ergänzung zu dem, was da jetzt auch an anderer Stelle klug überlegt wird.
0: Ja, also Testfahrten macht ihr schon, ein Probebetrieb ist ab 2028 geplant und dann hängt es natürlich auch von der Akzeptanz ab. Wenn es noch technische Probleme gibt, da kann man sich natürlich dann noch drum kümmern. Die werden bestimmt noch kommen, die kommen bei allen neuen Systemen, aber dafür ist so ein Probe- und Testbetrieb ja nun mal auch da, um zu sehen, woran hängt es denn hier eigentlich noch. Aber wenn es dann Akzeptanz hat und die Politik dann sagt, jo, genau das wäre hier für unsere zwei, drei Dörfchen, die hier an der ehemaligen Strecke liegen, die Gleise liegen noch und dann hätten wir einen Zubringer in die nächste Stadt oder zu einem anderen Bahnhof oder wo auch immer hin, dann könnte das Ganze auch eine Serienreife bekommen.
1: Richtig.
0: Und wenn nicht hier, vielleicht im Ausland.
1: Ja, die Befürchtung gibt es auch tatsächlich, dass man Sorge hat, dass es wie viele andere guten Überlegungen im Ausland zuerst Widerhall findet und dort realisiert wird. Wie gesagt, wir haben Anfragen aus Japan, da war sogar eine Delegation schon bei uns, die sich das angeschaut hat. Und wir haben Anfragen aus Saudi-Arabien, Brasilien auch gehabt von Strecken, Alaska. Das ist natürlich auch eine Frage, wie das Ganze sich dann bei Schnee verhalten wird. Das konnten wir noch nicht beantworten bei großen Schneemengen. Aber ja, wir müssen dieses System testen und wir müssen mit diesem System zeigen, dass wir eine vorhandene Infrastruktur neu und anders nutzen. Das ist wichtig als Symbol. Die Landräte und Bürgermeister, ich kann es immer nur wieder sagen, sehen das als etwas Positives. Und wir brauchen das, damit wir auch diese Wertschätzung dem ländlichen Raum gegenüberbringen. Das hat ja auch was mit Demokratieerhalt zu tun, wenn ich mich nicht abgehängt fühle. Das Wort sagt es ja eigentlich schon so schön, sondern wir tragen dazu bei, dass das Land mobil bleibt.
0: Ja, also auf jeden Fall eine Idee auch für so dünner besiedelte Gegenden, auf denen ohnehin weniger Leute dann auch mitfahren wollen. Vielleicht dafür ja dann auch so die Idee, die Region nicht ganz so abgehängt zu lassen.
1: Richtig, das steht dahinter und das wird uns wieder gespiegelt, dass das auch ankommt.
0: Ja, aber wie gesagt, noch ist es die Idee, ihr habt habt Testfahrzeuge, Prototypen, ihr wollt einen Testbetrieb machen. Noch ist das Ganze in der Phase, dass wir nicht sagen können, das ist so für die nächste Reaktivierung direkt die Idee, aber das ist für die Zukunft eine Idee, die ihr weiterverfolgt und zeigt, dass es machbar ist und vielleicht ja für zukünftige Reaktivierungen oder wie man immer es auch dann nennen mag, eine Art Betriebskonzept.
1: Ganz genau. Ein großes Team arbeitet daran, diese Idee jetzt wirklich auf die Schiene zu bringen und in den Betrieb.
0: Ja, dann bedanke ich mich bei Ihnen. Thorsten Försterling von der Technischen Hochschule Ostwestfalen-Lippe, zuständig für Marketing und Öffentlichkeitsarbeit vom MonoCup-System. Vielen Dank.
1: Ja, ich danke.
0: Ist ja doch ein interessantes Konzept, die MonoCup. Weitere Informationen, ein paar Links und Videos und Bilder gibt's auf langsamfahrt.de unter dem Eintrag zu dieser Sendung. Noch ein Hinweis zum Ende, ihr habt gerade die Radiovariante von Langsamfahrt gehört. Langsamfahrt erscheint eigentlich als Eisenbahn-Podcast auf langsamfahrt.de und in den üblichen Podcast-Portalen. Etwa alle 2 Wochen erscheint eine neue Folge und die geht dann auch gerne mal länger als 1 Stunde. Für das Radio muss ich die Interviews zum Teil deutlich zusammenkürzen. Also, wenn ihr euch für die Welt der Eisenbahn interessiert, verweise ich euch gerne an den Podcast. Es gibt auch immer wieder Folgen, die es gar nicht ins Radio schaffen. Den Podcast gibt es auf langsamfahrt.de und überall da, wo es Podcasts gibt. Damit verabschiede ich mich für heute. Mein Name ist Gregor Börner. Bis zum nächsten Mal. Tschüss!

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1: Wenn man uns etwas verkaufen will, ganz gleich ob Handelsware oder Dienstleistung oder Energie, wird seit Jahren mit merkwürdigen Behauptungen geworben, die allesamt auf Umweltfreundlichkeit und Klimaschonung abzielen. Es hat den Anschein, dass wir uns erstens nicht wirklich umweltschädigend verhalten und dass wir zweitens der Klimakrise und dem Artensterben seit Jahren erfolgreich entgegenwirken. Bei so viel Umweltengagement dürfte es eigentlich gar keine Klima- oder Umweltkrise geben. Das gilt im Großen. Von E-Autos auf unseren Straßen heißt es, dass sie absolut umweltfreundlich sind, dass die Produktion Ressourcen verbraucht und dass die Herstellung der Batterien durchaus nicht umweltfreundlich ist, wird verschwiegen. Die Bahn schreibt auf ihre Züge, dass sie mit grünem Strom fährt. Lufthansa hilft der Umwelt, indem sie Treibstoffgifte kompensiert, indem sie ganze Wälder in Südamerika pflanzen lässt. Es gibt kein einziges Touristikunternehmen, das nicht deutlich darauf hinweist, dass es für jede Reise Kompensationsmaßnahmen ergreift. Und es gilt im Kleinen. Sehen Sie sich, liebe Hörerinnen und Hörer, doch einmal in Ihrem Haushalt um. Wir benutzen fast ausschließlich Haushaltsmittel, die mit einem oder mehreren Umweltsiegeln versehen sind. Bei Lebensmitteln sieht es genauso aus. Alles umweltfreundlich, alles klimaneutral, alles der Tierliebe verpflichtet. Ob Inhalt oder Verpackung, ob Dose oder Tetrapack, alles grün, grüner, am grünsten. In meiner Hand eine Spraydose von Nivea Trockenshampoo, das ich mir dann und wann in die Haare sprühe. Wie gut, dass ich ausgerechnet dieses Shampoo gekauft habe. Denn Nivea hat dieses Trockenshampoo, ich zitiere wörtlich, aus Liebe zu Haar und Umwelt produziert. Na bitte, besser geht es doch nicht. Und wenn man sich die Mühe macht, die vielen anderen Beschriftungen der Dose zu lesen, erfährt man weiterhin viel Gutes, Vorbildliches, ja Großartiges über das vorliegende Produkt. Denn hier heißt es weiter, formelfrei von Mikroplastikpartikeln gemäß KNEF-Definition. Nun weiß natürlich kein Benutzer, was KNEF definiert. Das ist allerdings völlig wurscht. Es hört sich gut und gewichtig, grün und sauber an. Die Dose ist mit weiteren Botschaften beschriftet. Fettgedruckt ins Auge stechend, Have a nice hair day. Na toll, ich soll einen schönen Haartag haben. Wenn man mir einen schönen Geburtstag oder meinetwegen auch Hochzeitstag wünscht, kann ich etwas damit anfangen. Aber Haartag, keine Ahnung, was das sein kann. Doch halt, Nivea gibt einen Hinweis auf der Dose. Sofort frische Gefühl. Nun ja, ich habe nach Verwendung des Mittels gemerkt, dass meine Haare etwas lockerer aussahen. Deswegen habe ich es ja auch gekauft. Vom sofort frische Gefühl habe ich nichts gemerkt. Na gut, Reklame muss sein. Lassen wir das sofort frische Gefühl sein. Das Schöne ist nun, dass ich den tollen Haartag mit sofort frische Gefühl mit bestem Gewissen genießen darf. Denn es steht ebenfalls auf der Dose geschrieben, Lightweight Can und ohne weiße Rückstände. Genug der lächerlichen Inschriften? Nein, es geht noch weiter. Nivea weist noch einmal auf die Tierfreundlichkeit hin. Ich zitiere meine Spraydose, vegane Formel ohne tierische Inhaltsstoffe oder Inhaltsstoffe tierischen Ursprungs. Keine Frage, wenn man Nivea Trockenhaarspray benutzt, tut man nicht nur sich, sondern der ganzen Welt, der Natur, dem Klima, den Tieren etwas Gutes. Wenn wir nun Produkte zur Hand nehmen, die als Bio deklariert sind, wird es noch verrückter. Dann wird man als Käufer und Benutzer mit Anpreisung der Umwelt- und Tierfreundlichkeit des Produzenten geradezu erschlagen. Nehmen wir Aldis frische Biomilch. Man braucht eine Viertelstunde Lesezeit, um die vielen Wohltaten in Bezug auf Umwelt- und Arten- und Tierschutz, die rund um das Lebensmittel beachtet wurden, zu studieren. Ein Ökosiegel jagt das andere. Greenwashing vom Feinsten. Alles natürlich, alles recycelt, alles umweltfreundlich, alles zum Wohle der Tiere. Kühe mit Riesenauslauf, Kühe glücklich, Weidefutter vom Besten, Ställe vom Saubersten. Und natürlich Verpackung ebenfalls per Gütesiegel als umweltfreundlich gekennzeichnet. Sogar mit Waldsiegel. Ja, liebe Hörerinnen und Hörer, mit Waldsiegel, Sie haben richtig gehört. Das hat nichts mit Kuhmilch zu tun, aber mit der Verpackung. Wörtlich, Packaging by Nature. Oha, die Natur höchst selbst hat die feine Biomilch verpackt. Oder besser, packaged. Jedes Schulkind weiß, dass Tetrapacks aufgrund ihrer Zusammensetzung aus Kunststoff und Papier durchaus nicht umweltfreundlich sind. Aber Aldi macht es möglich. Dieses widerliche Greenwashing macht selbst vor Trauerkarten nicht Halt. Aus traurigem Anlass habe ich vor kurzem eine Beileidskarte gekauft. Karte und Umschlag wurden mit einer Lasche zusammengehalten, auf der zu lesen war, aus Liebe zur Natur plastikfreies Recycling. Na gut, Lasche ist Lasche. Wenn man Karte und Kuvert getrennt hat, wirft man die werbeträchtige Lasche weg. Aber, liebe Hörerinnen und Hörer, glauben Sie mal nicht, dass die Trauerkarte nun frei von Greenwashing war. Nein, auf der Rückseite ebenso geschmack wie pietätlos war ein Trauerzweig, einem nach unten gebogenen Tannenzweig nachempfunden, abgebildet, unter dem der Spruch »Karte aus recyceltem Papier« zu lesen war. Und ganz unten im Kleindruck »Druckprodukt mit finanziellem Klimabeitrag« und der Hinweis »FSC-Zertifikat Papier« fördert gute Waldnutzung. Tja, wenn selbst die Produktion von Trauerkarten absolut umweltfreundlich und aus Liebe zur Natur geschieht, dann verwundert es doch sehr, dass ernstzunehmende staatliche und nichtstaatliche Organisationen fortlaufend darauf hinweisen, dass unsere Lebensweise Natur und Umwelt schaden. Die Temperaturen steigen weiter, Arten verschwinden immer schneller, Müllberge wachsen, neue Dürren in Ostafrika, Hitzewellen und Waldbrände in Europa, Stürme und Fluten in Asien und Amerika. Die Naturkatastrophen allein im Jahr 2025 zeigen, wie zerstörerisch der Klimawandel sich jetzt schon auswirkt. Aber Greenwashing sorgt für unser ruhiges Gewissen.

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1: Moin moin, liebe Leute, ich begrüße euch zu Celtic Legacy 4. Naja, nachdem wir letztes Mal ein Special hatten, Celtic Legacy 3 über Poyenberg, spiele ich heute wieder eine CD. Und es geht los mit Sean O'Riordan, der den O'Neill's Cavalry March präsentiert. Die O'Neill-Dynastie, um ein bisschen geschichtlich auszuholen, ist eine Gruppe von Familien, letztendlich alle irisch-gälischen Ursprungs, die bedeutende Position und Titel in Irland und anderswo innehatten. Ja, sie sind die bekannteste Familie der nördlichen O'Neill. Einige ihrer Vorfahren und Mitglieder werden als High Kings of Ireland bezeichnet. Von 1185 bis 1616 waren die O'Neills souveräne Könige von Tir Eoghan, die Gebiete im Norden Irlands besaßen, vor allem um die heutige Grafschaft Tyrone. Nachdem ihr Reich mit dem Königreich Irland verschmolzen war und das Land in der Plantation von Ulster gefangen war, waren sie an einer Reihe bedeutender Ereignisse beteiligt, wie Tyrone's Rebellion, die Flucht der Grafen, die irische Rebellion von 1641 und die irischen konföderierten Kriege. Ja, O'Neill's March ist ein Kriegslied, das mutmaßlich im Jahr 1167 gespielt wurde, als der Hochkönig Rory O'Connor gen Norden marschierte.

Das war Sean O'Riordan mit dem O'Neill's March. Das nächste Stück ist von Clannad, heißt Two Sisters. Clannad hatten wir ja hier jetzt schon öfter. Clannad ist eine mit dem Grammy Award ausgezeichnete irische Musikgruppe aus Gweedore im County Donegal. Ihre Musik wird vielfältig als an Folk und Folkrock, Irish und New Age grenzend beschrieben. Sie sind bekannt für ihre Auftritte in verschiedenen Sprachen, darunter Englisch, Latein, Gälisch, Mohikanisch und vor allem in ihrer Muttersprache Irisch. The Two Sisters ist eine Mordballade aus Northumbria im Nordosten Englands, die die Geschichte eines von ihrer Schwester ertränkten Mädchens erzählt. Sie wurde erstmals 1656 als der Müller und die Königstochter bekannt. Ja, und in einer der vorherigen Sendungen haben wir schon The Cruel Sisters gehört, was eine Anlehnung an diese Mordballade ist.

Das war Clannad mit Two Sisters. Es geht weiter mit einem Stück von Micheál O'Sullivan. Micheál O'Sullivan wurde 1950 in Tipperary geboren. Er ist ein irischer Pianist und Komponist. Er ist seit 1993 Professor für Musik an der University of Limerick und gründete dort 1994 das Irish World Music Center, das seit 2004 Irish World Academy of Music and Dance heißt. Das ist eine Akademie für irische Folklore in Musik und Tanz. Ja, Micheál konzertierte unter anderem mit Van Morrison und dem Irish Chamber Orchestra zusammen. Langjährige Zusammenarbeit verbindet ihn auch mit dem irischen Percussionisten und Komponisten Mel Mercier. Das Stück, was wir hören, ist Bonaparte Crossing the Rhine.

Es war Bonaparte Crossing the Rhine, das in anderen Zusammenhängen auch Battle Call of the Fianna genannt wird und eigentlich für die irische Hornpipe, also die eine Holzblas, ein Holzblasinstrument geschrieben wurde. Das nächste Stück ist von Buttons and Bows. Buttons and Bows sind Jackie Daly, Seamus McGuire, Manus McGuire und Gary O'Brien. Als Buttons and Bows 1983 zum ersten Mal in der irischen Musikszene landeten, erhielt die Szene einen neuen Farbtupfer. Das Repertoire der Band zaubert auch Jahrzehnte später noch immer ein Lächeln auf die Gesichter von Teilnehmern an traditionellen Sessions in allen Teilen der Welt. Und es klingt immer noch frisch, extravagant und etwas anders. Wir hören nun die Melodie des Bluemont Waltz. Sie wurde von Rodney Miller komponiert.

Ja, ein bisschen schunkelig, aber trotzdem gut, der Bluemont Waltz. Es geht weiter mit der Band De Dannan. Auch die hatten wir schon mal, aber eben nicht diese beiden schottischen Reels, die sie jetzt gleich spielen. Ein Reel bezeichnet sowohl einen ursprünglich schottischen Volkstanz als auch die diesem zugrunde liegende Melodie in einem schnellen Zwei-Halbe-Takt. Das Tempo eines Reels beträgt üblicherweise etwa 100 bis 120 halbe Noten je Minute. Also 50 bis 60 Takte pro Minute sind das. Reels werden jedoch auch je nach Musiker und Tune sowohl langsamer als auch schneller gespielt. Zum Tanzen ist generell ein höheres Tempo gefordert. Den Dún Reel beherrschte wie kein anderer der irische Fiddler Paddy Cronin aus dem County Kerry.

Ja, das waren die Cameroonian and Dune Reels. Das nächste Stück ist von Maureen Ní Donnell, Jahrgang 1955. Sie ist eine irische traditionelle Sängerin aus Kells in der Grafschaft Meath in Irland. Ja, sie ist bekannt für ihre Arbeit mit der sehr hoch angesehenen, aber nur kurz existierenden Band Scarab Ray und ihre Kooperation mit ihrer Schwester Trina Ní Donnell sowie mit anderen traditionellen Musikern. Ja, Maureen gehört auch mit ihrer Schwester Trina Moya Brennan einer neuen keltischen Supergruppe mit dem Namen Tea with the Maggies an. Habe ich das jetzt richtig? Nein, sie heißt, ja doch, Tea with the Maggies heißt die Gruppe, genau. Und ja, was soll ich zu Maureen noch sagen? Ihr Vater war ein bekannter Sammler von Songs. Ja, sie entstammt aus einer der bekanntesten Musikerfamilien Irlands. Und ihre Tante Nellie Ní Donnell war eine berühmte Sammlerin von Volksliedern. Ja, und wir spielen jetzt ihr Stück mit einem gälischen Titel, ist Father Liam UMI.

Das war Margaret Nee Donnell. Wir kommen zu Sean Ryan. Er ist auch ein Geiger, ein irischer Geiger und Whistler. Ryan wurde in Nenagh, County Tipperary, geboren. Er gewann 1954 die Oireachtas, 1955 und 56 die Senior All-Ireland Fiddle Championship und hat den Titel 1956 der All-Ireland Duet Championship gewonnen. Ryan hatte 3 Schwestern und 6 Brüder. Seine 3 Schwestern und 2 seiner Brüder sind ebenfalls gestorben. Ja, Ryan kam von Nenagh nach Garry Hinch, Port Arlington, wo er bei seiner Großmutter wohnte. Und während er bei seiner Großmutter lebte, lernte er seine erste Frau Anna Dunn kennen. Das Paar heiratete im November 1945 und ließ sich in Clonherc nieder. Sie hatten 7 Kinder und 5 von 7 leben in der Umgebung von Clonherc. Ja, dort hat er seine Musik komponiert. Ryans Haus wurde zum Gesprächspunkt bei den Einheimischen. Viele berühmte Musiker gingen bei ihm ein und aus. Barney McKenna zum Beispiel von den Dubliners, Joe Burke, um mit Ryan Musik zu machen. Ryans Frau Anna starb im März 1957. Ryan heiratete 1966 seine zweite Frau Kathleen und sie ließen sich in Rosanallis nieder und sie hatten 3 Kinder. Ja, und die meisten seiner Stücke hat er dort komponiert. Jetzt kommen wir zu Sean Ryan.

Das war Sean Ryan, der diesmal seine Whistle rausgeholt hat und nicht seine Geige. Aber wie gesagt, er konnte beides hervorragend. Das nächste Stück ist von der Bothy Band. Das war eine irische Folkband, die von 1974 bis 1979 existierte. Sie gilt bis heute für viele Folkbands als stilprägend. Ja, die Gründungsmitglieder waren Donal Lunny, Matt Molloy, Paddy Keenan, Trina Ni Donal, Michal O'Donnell, Paddy Glacken und Tony McMahon. Und Mitglieder waren auch noch Tommy Peoples und Kevin Burke an der Fiddle. Ja, was ist eine Bothy Band? Das waren im 19. Jahrhundert in Schottland Gruppen lediger Landarbeiter, die in Hütten, den Bothys, lebten und mit dem Musizieren ihr Gehalt aufbesserten. Wir hören jetzt ein Jig the Cash von der Bothy Band.

Das war The Bothy Band. Es geht weiter mit den Phil Cunningham Reels. Phil Cunningham ist nicht der Musiker von New Order, sondern ein Schotte. Er ist 1960 in Edinburgh geboren, schottischer Folkmusiker und Komponist. Ja, bekannt ist er für das Spielen des Akkordeons bei der Band Silly Wizard, sowie ja, in anderen Bands war er ebenfalls mit seinem Bruder Johnny. Er spielt auch mit anderen großen keltischen Musikern zusammen wie Ali Bain. Ja, Phil spielt Akkordeon und Geige seit seiner frühen Kindheit und wir hören jetzt die Phil Cunningham Reels.

Ja, es waren die Reels von Phil Cunningham. Jetzt kommen wir wieder zu Jix von Maureen Nwane. Sie ist im Kernland des Gaeltacht in Donegal geboren und aufgewachsen. Sie ist also Muttersprachlerin des Gaelischen und ja, sie hat ihre Lieder und Melodien aus der Familie und von Nachbarn gelernt. Ja, Maureen ist international bekannt als eine der wichtigsten Geigespielerinnen, die den einzigartigen Donegal-Stil spielen. Sie gelangte auf die Weltbühne mit ihrer Band Altan. Wer die Musik von Donegal schon mal gehört hat, weiß, dass die mit sehr viel Stolz in die Welt gespielt wird.

Das nächste Stück, Galway Bay, wird von Dolores Keane interpretiert. Dolores Keane, Jahrgang 53, ist eine irische Folksängerin und Gelegenheitsschauspielerin. Sie war Gründungsmitglied der erfolgreichen Gruppe De Dunnan, die wir hier schon mehrfach gehört haben. Ja, und seitdem hat sie eine sehr erfolgreiche Solokarriere eingeschlagen und sich als eine der beliebtesten Interpretinnen des irischen Lieds etabliert. Keane wuchs in einem kleinen Dorf namens Silane in der Nähe von Tuam in der ländlichen Grafschaft Galway im Westen Irlands auf, bei ihren Tanten Rita und Sarah. Ja, und seit dem Alter von vier Jahren musiziert sie bereits. Ja, ihr Gesang, den hat sie geprägt durch die musikalischen Tanten. Und ja, sie hat dann die ersten Aufnahmen für Radio Erin 1958 im Alter von 5 Jahren durchgeführt. Der frühe Start bedeutete natürlich unweigerlich, dass Keane eine Karriere in der Musikwelt haben müsste. Ja, auch ihr Bruder Sean hat eine erfolgreiche Musikkarriere eingeschlagen. Wir hören jetzt Galway Bay von Dolores Keane.

Das war Dolores Keane mit Galway Bay. Das nächste Stück ist von Paddy Keenan. Er spielt den Ballantore Jig. Paddy Keenan wurde 1950 in Trim, County Meath, geboren, ein irischer Folkmusiker. Ja, er stammt aus einer Pavey-Familie, ja, eine, ja, wie soll man sagen, eine fahrende Familie. Er lernte seit seinem 9. Lebensjahr das Instrument, die Ilion Pipe. Sein Großvater und sein Vater Johnny Keenan waren bereits Ilion Pipers. Mit 14 Jahren hatte Keenan seinen ersten Auftritt im Gaiety Theatre Dublin und mit 17 seine ersten Gastspiele in England und Festland Europa. Nach seiner Rückkehr nach Dublin spielte Keenan in diversen Formationen mit seinem Vater und seinen Brüdern. Im Jahr 1975 schloss er sich der Band Shachtar an, dem irischen Wort für sieben Personen. Diese Formation ist der Ursprung der irischen Gruppe The Bothy Band, welcher Paddy Keenan bis 1979 angehörte.

Ja, wir bleiben in Irland. Jetzt geht's in den County Mayo, eine Komposition von Patrick Cassidy. Er ist 1956 in Claremorris geboren, ein irischer Komponist, eigentlich Mathematiker, hat seinen Master 1985 an der University of Limerick gemacht. Anschließend ging er mit seiner Familie nach Los Angeles 1999. Ja, er hat mehrere Kantaten und Oratorien komponiert, wobei er traditionelle irische Texte und Themen verarbeitete. Wir hören jetzt ein Stück von Turlough O'Carolan, Lady Gethin.

Ja, das war's schon wieder mit Celtic Legacy. Ich habe noch Platz für ein Lied. Und ja, ich werde mich für das letzte der CD entscheiden, The Old Concertina Reel von Noel Hill. Zu dem Menschen habe ich jetzt nicht so viel Informationen. Ich wünsche euch einen schönen Abend. Tschüss.

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1: Moin und willkommen zum Fleckenhörer am 13. Juli 2026. Trotz breiter Kritik hat der Bundestag am Freitag das Gebäudemodernisierungsgesetz verabschiedet. Statt auf wirksamen Klimaschutz wird auf teure sogenannte grüne Gase gesetzt und damit fossile Gasinfrastruktur weiter verfestigt. Das Gesetz widerspricht aus Sicht vieler Umweltverbände, Wissenschaft und Teilen der Wirtschaft den gesetzlichen Klimazielen. Die Bundesregierung beschließt ein Gesetz, das fossile Heizungen künstlich am Leben hält und die Klimakrise weiter verschärft. Das Desaster für Klima, Natur und Menschen konnten wir am Wochenende live verspüren. Eine immer heißere und lebensfeindlichere Stadt macht das. Letzte Woche hat sich in Berlin erneut etwas Bahn gebrochen, was nun schon bald 3 Jahre schwelt, konkret seit dem 7. Oktober 2023. Die Verrohung der sogenannten Nahostdebatte hat einen weiteren Höhepunkt innerhalb der radikalen Linken gefunden und sich in einem bewaffneten Überfall auf die weitestgehend gewaltlose Besetzung des Hausprojekts La Casa entladen. Dabei wurden schwerste Verletzungen bis hin zum Tod von Menschen durch Wurfgeschosse auf Kopfhöhe und Hetzjagden billigend in Kauf genommen. Hier wurde eine rote Linie wieder mal überschritten. Innerlinke Diskursauseinandersetzungen dürfen niemals derartige Ausmaße annehmen. Im Fall der AngreiferInnen auf Reclaim La Casa handelte es sich vermutlich um den fanatisierten Kern einer sich internationalistisch und autonom verstehenden Gruppe im Bündnis mit eher autoritär stalinistisch organisierten Akteuren und jungen Leuten, die sich vor allem als Palästina solidarisch verstehen. Gemeinsam ist ihnen ein wahnhafter projektiver Antizionismus. Die in diesen Kreisen gebetsmühlenartig wiederholte Phrase »Antideutsche sind keine Linken« steht dabei symptomatisch für die Weigerung, inhaltliche Kritik und Differenz auszuhalten und widersprüchliche politische Meinungen nebeneinander stehen zu lassen, wie dies in den letzten mindestens 50 Jahren linker Bewegungsgeschichte üblich und möglich war. Stattdessen folgt man einem starren, unterkomplexen Schwarz-Weiß-Denken, bei dem man selber zu den Guten gehört, einseitige und absolute Positionierungen zu komplexen Themen einfordert und abweichende Haltungen mit Gewalt und Ausschluss bedroht. Furchtbar, genauso wie das Klima momentan. Unsere Themen im Fleckenhörer heute, 900 Jahre Neumünster. Noch bis August kann man Beiträge für das Jubiläumsjahr 2027 einreichen und Rente dem Härtegrad der Arbeit anpassen. Nur 60 Bauarbeiter in Neumünster sind über 63 Jahre alt. Außerdem Comic-Workshop mit Salihia Soylu im Jüdischen Museum Rendsburg. Zunächst etwas Musik. Robin Polignier alias Rouge Gorge ist ein französischer Singer-Songwriter, geboren 1989. Er singt hauptsächlich auf Französisch geschriebene Songs, manchmal auch auf Englisch, vor allem auf seinen ersten Alben, mit einem Hintergrund, der von Coldwave und Elektropop durchdrungen ist. Hören wir jetzt Rouge Gorge mit You Look So High.

Das war Rouge Gorge aus Rennes in Frankreich mit dem Stück You Look So High. Im Jahr 2027 feiert die Stadt Neumünster ihr 900-jähriges Bestehen. Die Stadt lädt daher Vereine, Verbände, Unternehmen, Kirchengemeinden, Stadtteilbeiräte und engagierte BürgerInnen ein, ihre eigenen Veranstaltungen und Aktionen für dieses Jubiläumsjahr einzureichen. Ziel ist es, laut Stadt möglichst viele öffentlich zugängliche Veranstaltungen unter dem gemeinsamen Dach der 900-Jahr-Feier in einer zentralen Programmübersicht zu bündeln. Wie bekannt wurde ja das Budget für die 900-Jahr-Feier von 800.000 Euro auf 200.000 Euro reduziert und so bittet man eben nun, dass andere Organisationen ihren Beitrag leisten. So wird die Vielfalt Neumünsters sichtbar und das Jubiläumsjahr gemeinsam gestaltet von Neumünster für Neumünster. Eingereicht werden können sowohl bereits bestehende Veranstaltungen als auch neue Formate, die dann nächstes Jahr stattfinden. Ob Sportveranstaltungen, Konzert, Stadtteilfest, Ausstellung, Vortrag oder Mitmachaktion. Willkommen ist eigentlich alles, was öffentlich zugänglich ist, was öffentlich erlebbar ist und es soll vielfältig sein. Die Durchführung der Veranstaltung erfolgt grundsätzlich eigenverantwortlich durch die jeweiligen Veranstalter. Die Stadt bündelt nur die eingereichten Beiträge und macht sie dann in der Programmübersicht zur 900-Jahr-Feier sichtbar. Wenn man mehr über diese Aktion wissen möchte, alle Informationen zur Beteiligung und das Online-Formular zur Einreichung von Veranstaltungen sind ab sofort unter neumünster.de/900-Jahre verfügbar. Dosenstolz aus Dresden sind eigentlich keine Band, sondern nur ein Vorwand, um für Verköstigung und Alkoholkonsum bezahlt zu werden. Da hierfür aber zumindest ein kurzes Bühnenprogramm notwendig ist, tragen die je nach Tagesform 2 bis 5 Bandmitglieder als Musik getarnte Schreigedichte vor. Deren Inhalt beschränkt sich zumeist auf die Ablehnung von Lohnarbeit, den Konsum von Rauschgift und Pöbeleien gegenüber gesellschaftlichen Mehrheiten. Von einem Besuch ihrer Konzerte kann also grundsätzlich nur herzlich abgeraten werden. Hier kommen Dosenstolz mit Wo ist mein Bier? Sehr wichtig, wenn man sich abkühlen möchte in diesen heißen Tagen.

Das waren Dosenstolz mit Wo ist mein Bier? Wenn der Job längst zu hart und die Rente noch zu weit weg ist, von den rund 1550 Bauarbeitern in Neumünster sind nach aktuellen Angaben der Arbeitsagentur gerade einmal rund 60 Beschäftigte älter als 63 Jahre. Ob Maurer, Dachdecker, Kanal oder Straßenbauer, sie machen harte körperliche Arbeit und das bei Wind und Wetter, bei Hitze und Frost, sagt Ralf Olszewski von der Industriegewerkschaft Bauen Agrar Umwelt, kurz IG Bau. Der Vorsitzende der IG Bau Holstein sieht dabei eine kritische Altersgrenze. Für die meisten ist schon Schluss, bevor sie 60 sind. Sie packen die Arbeit auf dem Bau gesundheitlich dann einfach nicht mehr, so Ralf Olszewski. Für die IG Bau Holstein ist völlig klar, es schafft kaum einer auf dem Bau bis 67 zu arbeiten. Wenn es demnächst dann noch länger gehen soll, keine Chance, sagt Ralf Olszewski. Der Gewerkschafter kritisiert damit die Pläne der Rentenkommission, die die Bundesregierung umsetzen will. Was dabei fehlt, ist die Flexirente, also die Chance auf vernünftige Übergänge vom Arbeitsleben in den Ruhestand für alle Branchen, in denen Beschäftigte durch ihren Job gesundheitlich einfach früher am Ende sind. Eine faire Rente muss unbedingt dem Härtegrad der Arbeit, die geleistet wird, angepasst werden, so Ralf Olszewski. Er fordert für die Betroffenen einen Expresszugang in den regulären Ruhestand. Das gelte für die Baubranche, aber auch für die Land- und Forstwirtschaft, die Gebäudereinigung, den Garten- und Landschaftsbau. An die heimischen Bundestagsabgeordneten in Neumünster und der Region appelliert die IG Bau Holstein, Rentenrückgrat zu zeigen und die Pläne der Bundesregierung dringend zu korrigieren. Andernfalls würden viele Berufe, in denen hart gearbeitet werde, mehr und mehr an Attraktivität verlieren. Man stellt sich das einmal vor, momentan haben wir ca. 50 Grad in der Sonne. Ein weiterer Kritikpunkt der Gewerkschaft, das Abschaffen der Rente mit 63. Das wäre gerade für viele Babyboomer ein Schlag ins Gesicht. Es macht ihnen nämlich einen dicken Strich durch die Lebensplanung, sagt Ralf Olszewski. Betroffen davon seien viele. In Neumünster gibt es 12.500 Babyboomer, die in den kommenden 10 Jahren in Rente gehen werden. Ich leider noch nicht. Die Gewerkschaft beruft sich dabei auf Berechnungen des Pestel-Instituts. Der Chef der IG Bau Holstein warnt, die geburtenstarken Jahrgänge nicht zu enttäuschen. Immerhin haben viele Boomer ihre Beitragsjahre für die Rente voll. Sie haben 45 Jahre in die Rentenkasse eingezahlt und damit eine enorm lange Zeit ihres Lebens gearbeitet. Ihnen jetzt gewissermaßen kurz vor knapp die Rente mit 63 vor der Nase wegzuschnappen, das geht nicht. Das kostet politisches Vertrauen und Vertrauen in den Staat, ist Ralf Olszewski überzeugt. Im Fokus der Kritik der IG Bau Holstein steht auch das Rentenniveau. Dabei geht es um einen weiteren wichtigen Punkt von den 33 Vorschlägen, den die Rentenkommission vorgelegt hat. Es fehle eine garantierte Haltelinie beim Rentenniveau. Hierauf baue vor allem die kommende Rentnergeneration. Der Staat darf den Babyboomern ab 2031 kein Absenken des Rentenniveaus unter 48% zumuten. Auch hier muss die Rentenpolitik Verantwortung zeigen. Rente ist schließlich politische Vertrauenssache, so Ralf Olszewski. Die Bundesregierung müsse auch dringend klarstellen, dass es keinen Einbruch beim Rentenniveau gäbe, auch nicht beim Übergang zur kapitalgedeckten Zusatzrente. Grundsätzlich muss das Rentenniveau dann schneller wieder auf mindestens 53% kommen, sagt IG Bau Bezirkschef Olszewski. Auch hierfür sollen sich, so die Forderung der IG Bau, die heimischen Bundestagsabgeordneten in ihren Fraktionen in Berlin jetzt stark machen. Jetzt kommen vor dem abschließenden Veranstaltungstipp noch Vertreter des Früh-80er Ehrlich-Punks. Ponys auf Pump aus Berlin, die schon wegen des Bandnamens einen Vorschuss genießen, haben diesen Charme, den man sich mit Geld und dickem Make-up nicht kaufen kann und der zu unbestimmten Teilen aus Östro 430, dem Pisse-Keyboard, Hansaplast, Bärchen und den Milchbubis und feinen Texten und retrovertiertem Punkrock besteht. Bei der Produktion hatte Brezel Göring übrigens seine Finger im Spiel. Hier kommen Ponys auf Pump mit Wat denn?

Das waren Ponys auf Pump aus Berlin mit dem Stück Wat denn? Ein sehr besonderes Ausstellungsprojekt ist noch bis zum 31. Juli im Jüdischen Museum Rendsburg zu sehen. Wie geht es dir, ZeichnerInnen gegen Antisemitismus, Hass und Rassismus? Im Kontext dieser Ausstellung wird nun ein Comic-Workshop mit Salia Soylu organisiert, der am Sonntag, den 19. Juli von 11 bis 14:30 Uhr im Jüdischen Museum stattfindet. Der Workshop richtet sich an Menschen, die von jeglicher Form gruppenbezogener Menschenfeindlichkeit betroffen sind. Nachfolgend nun einige nähere Informationen von Garda Al-Holu von der Heinrich-Böll-Stiftung. Menschen, die von gruppenbezogener Menschenfeindlichkeit betroffen sind, entwickeln im Alltag ganz unterschiedliche Strategien, um mit diesen Diskriminierungen umzugehen. Manche ignorieren abwertende Bemerkungen, andere widersprechen oder versuchen mit Humor zu reagieren. Einige engagieren sich aber auch gegen Diskriminierung und setzen sich für gesellschaftliche Veränderungen ein. Das Zeichnen von Comics kann ein kreativer Weg sein, um Erlebnisse sichtbar zu machen und ihnen Ausdruck zu verleihen. Gemeinsam mit der Illustratorin Salia Soylu lädt das Jüdische Museum am 19. Juli von 11 bis 14:30 Uhr ein. In einem geschützten Raum lernt man grundlegende Methoden des Comiczeichnens kennen und kann eigene Erfahrungen, Gedanken und Geschichten kreativ auf Papier bringen. Mit einfachen Übungen werden Techniken von der Ideenfindung bis zur Gestaltung eines Comics vermittelt. Vorkenntnisse sind nicht erforderlich. Im Vordergrund stehen der persönliche Ausdruck, der Austausch und die Freude am kreativen Arbeiten. Dabei stehen natürlich die Perspektive des Teilnehmers, seine Gefühle und seine Geschichte im Mittelpunkt, so wie sie erzählt werden möchten. Ausgangspunkt des Workshops ist die Ausstellung »Wie geht es dir?« Da nochmal kurz, sie versammelt 60 Geschichten von Menschen, deren Leben durch den Hamas-Überfall auf Israel am 7. Oktober 2023, die anhaltende humanitäre Katastrophe im Gazastreifen und die Auswirkungen dieser Ereignisse auf das Zusammenleben in Deutschland auf unterschiedliche Weise geprägt wurde. Die Teilnahme am Workshop ist kostenfrei und da die Zahl der Teilnehmenden begrenzt ist, bittet man um Anmeldung unter der E-Mail-Adresse service@landesmuseen.sh oder telefonisch unter 04331 für Rendsburg 440 430. Das war der Fleckenhörer vom 13. Juli. Passt gut auf euch auf bei der Hitze. Das ist kein Wetter, das ist Klima. Immer wieder dran denken und ja, bleibt stabil über die Woche. Euer Ingo. Tschüss.

Hallo, verehrte Hörerinnen und Hörer, willkommen zu einer neuen Ausgabe von Quergelesen im Freien Radio auf der 104,8 MHz, dem Querfunk. Begrüßt haben wir euch mit einem Stück von der Gruppe Sport, Alle Zeit der Welt. Neulich in einem Gespräch mit einer Genossin hörte ich das erste Mal bewusst das Wort Kappa. Musste mich belehren lassen, nein, das ist nicht so eine alte Modemarke, sondern das steht für Kapazitäten, verfügbare Zeit, Nerven, Ressourcen, alles. Und damit die Frage, wie kann Aktivismus im Kapitalismus aussehen und was ist mit persönlichen Konflikten als Kristallisation gesellschaftlicher Widersprüche? Darüber sprach Minze Maraffa am 9. Juni diesen Jahres im Forum für kritische Gesellschaftstheorie und Bildung Disput in Dresden. Der Vortrag wird fast die gesamte Sendezeit ausfüllen.

Ich habe mich entschieden, einen Text vorzulesen, weil es mir ermöglicht, präziser mit meinen Worten zu sein. Und es hilft auch gegen die Aufregung. Ich bin selbst, wie schon eingangs gesagt wurde, Aktivistin. Und in dem Vortrag ist es vor allem eine Selbstanalyse meines Umfeldes und mir selbst. Mir geht es nicht darum, die anderen zu verurteilen und mit meiner Analyse ihre Dummheit fortzuführen. Mein Erfahrungs- und Reflexionsschatz kommt vor allem aus meinem Leben und den Gesprächen, die ich mit Freundinnen und Genossinnen geführt habe. Und die eine oder andere Person wird sich vielleicht auch zwangsläufig wiedererkennen. Genau, ich hoffe, dass der Vortrag gut verständlich ist. Ich habe mich bemüht und auch zur Verdeutlichung eine PowerPoint mitgebracht. Wenn ihr Sachen nicht versteht, bitte ich euch richtig doll, das aufzuschreiben und nachzufragen. Meistens muss ich es dann nochmal erklären und merke an den Stellen, dass ich es selbst noch nicht gut genug verstanden habe. Also es ist mega hilfreich. Genau. Also keine Angst vor Fragen. Ich befinde mich in einem Spagat. Ich möchte alle so gut es geht mitnehmen und gleichzeitig möchte ich auch, dass alle etwas Neues lernen, zumindest einen Teil von dem, was ich sage, spannend finden. Ich habe versucht, so gut es geht, diesen Spagat zu machen und gleichzeitig euch auch nicht zu Tode zu quatschen. Falls ihr mal den Faden verliert, ist das ganz normal. Ich hoffe, dass ihr gut wieder reinkommt und vielleicht hilft auch die PowerPoint. Der Vortrag dauert ungefähr eine Stunde. Schauen wir, wie es wird. Perfekt, die Technik spielt jetzt auch mit. In der aktivistischen Praxis unserer Zeit finden sich in verschiedenen Gruppen ähnliche Widersprüche. Ich arbeite hier mit drei Erscheinungsformen. Erstens gibt es den Widerspruch, dass wir alle gemeinsam etwas schaffen möchten, aber bestimmte zähe und unbefriedigende Arbeit immer wieder an den gleichen hängen bleibt, die sich irgendwie Anerkennung dafür wünschen, diese aber anscheinend nie richtig befriedigt. Der zweite Widerspruch liegt darin, dass viele von uns entweder mit dem schlechten Gewissen konfrontiert sind, nicht genug Kappas zu haben, wie es heißt, oder kurz vor dem Burnout stehen. Darin kristallisiert sich das Problem, inwiefern auf sich selbst zu achten, Verrat an der Sache oder selbst emanzipatorische Praxis sei. Und schließlich der dritte Widerspruch. Eine Gruppe, ein Kollektiv, eine Linke, zerlegt sich immer wieder an inhaltlichen Spaltungen, an Rangkonflikten wegen Mackern, dem nicht wegzudenkenden Rassismus in vornehmlich weißen Räumen oder einer antisemitischen Herrschaftskritik. Wir wollen uns organisieren und diese Welt verändern und wir zerlegen uns selbst immer wieder. Dass es diese Widersprüche gibt, ist an sich nicht verwunderlich. Wir leben in einer widersprüchlichen Welt. Was mich aber immer wieder ins Staunen versetzt, ist, wie diese Widersprüche erklärt werden. Der Widerspruch der Arbeitsteilung, also dass bestimmte Menschen blöde Aufgaben machen und andere nicht, wird häufig als ein Kommunikationsproblem verstanden, in dem die Skills für die Anerkennung nicht vorhanden seien. Oder aber er transformiert sich darin, dass Menschen sich rausziehen, um jetzt mal auf sich zu achten, statt für die undankbare Gruppe sich weiter aufzuopfern. Dann fragen sich die Einzelnen im zweiten Widerspruch, ob sie jetzt schon genug gemacht hätten, ohne dabei so richtig ihrem schlechten Gewissen zu entkommen. Und in jeglicher Form der inhaltlichen Spaltung wird der andere zu dem einen Problem, das ausgemerzt werden muss, weil die eigene, offensichtlich richtige Position einfach nicht in den Kopf des anderen reingeprügelt werden kann. Ein Lost Case sozusagen. Was mich persönlich dabei fertig macht, ist, dass es innerhalb der deutschen Linken eine schier unerschöpfliche Bereitschaft gibt, sich mit der Dummheit der anderen, mit dem eigenen schlechten Gewissen oder der Unzuverlässigkeit der GenossInnen zu befassen. Wir haben unerschöpfliche Energie, wenn es darum geht, in diesen Widersprüchen festzustecken. Wir können Konferenzen, jedes Beziehungsgespräch, jedes Plenum damit füllen, immer wieder die gleichen Probleme und Konflikte auszuagieren. Wir reiten von einem Pol zum anderen, bis das Pferd unter uns tot ist. Und je intensiver der Grind, desto weniger wird eigentlich verstanden, was gerade passiert. Reflexion hingegen würde bedeuten, dass in der Auseinandersetzung mit dem Problem sich das Problem als Problem auflöst. Dass ich fertig werden kann mit diesen Widersprüchen. Nicht in dem Sinne, dass es nur Widersprüche in meinem Kopf sind. Aber unser Ziel sollte es sein, die Widersprüche als solche zu begreifen, statt von einem Pol zum anderen zu hetzen, bis wir irgendwann tot oder abgestumpft konservativ geworden sind. Mein Ziel ist es, in diesem Vortrag daher aufzuzeigen, inwiefern diese Widersprüche und vielleicht auch andere, die ich gerade gar nicht auf dem Schirm habe, Individuation gesellschaftlicher Widersprüche sind. Das bedeutet, dass ein gesellschaftlicher Widerspruch sich in unsere Köpfe und Körper einpflanzt und uns darin zerreißt.
wollen wir nicht Teil dieser Gesellschaft sein. Und die aktivistische Szene ein zwar wenig, aber das zumindest scheint viele zu verbinden. Dann müssen wir den gesellschaftlichen Charakter der Widersprüche in unseren Freiräumen und der aktivistischen Praxis leugnen. Und so kommen wir dann auch auf die Idee, dass die hier dargestellten Probleme nichts mit dem Kapitalismus und ganz viel mit individuellen Unzulänglichkeiten in Sachen Kommunikation, Leistungsfähigkeit oder Intelligenz zu tun haben. Die Probleme, die wir in unseren Freiräumen haben, erscheinen als abgekoppelt von den Problemen einer kapitalistischen Gesellschaft. Psychoanalytisch gesprochen ist dies eine Abspaltung. Wir konstruieren eine grundlegende Differenz zwischen dieser Scheißwelt und unseren so liebgewonnenen Freiräumen. Dieser psychische Mechanismus hat jedoch verheerende Folgen für die emanzipatorische Hoffnung unserer Praxis. Wir verunklaren den Blick auf uns selbst. Wir verunmöglichen die Selbstkritik des Aktivismus. Dazu möchte ich gerne etwas erzählen. Vor ein paar Monaten wurde ich von einer Aktivistin in meinem erweiterten Umfeld gefragt, ob ich irgendwelche Lektüre-Empfehlungen hätte. Die Frage, mit denen die Person und deren Umfeld sich befassten, waren, wie sie es schaffen können, langfristig politisch organisiert zu sein und im Alter nicht in das bürgerliche Leben und die Anpassung abzurutschen. Darauf wollte die besagte Gruppe sich vorbereiten und frühzeitig Gegenstrategien entwickeln. Je länger ich über diese Anfrage nachdachte, desto verwirrter war ich. Zum einen wusste ich keine Literaturempfehlungen, weil, so glaube ich, das Problem etwas ist, worüber man nachdenken muss, statt darüber zu lesen. Wo das Problem kein Wissensproblem ist, das sich durch Lektüre lösen lässt. Stattdessen glaube ich, dass es sich hier um eine Frage innerer Widerstände handelt, die durchgearbeitet werden müssen. Doch viel gravierender in meiner Verwirrung war für mich die Struktur der Frage selbst. Und dieser Aspekt zeigt vielleicht auch, was ich hier mit Durcharbeiten meine. Die Struktur der Frage ist wie folgt. Da ist etwas, das ich aktuell will. Und jetzt mache ich mir Sorgen, dass ich es irgendwann nicht mehr wollen könnte. Und deshalb versuche ich mich jetzt schon so zu verändern und zu garantieren, dass mein Wollen in der rechten Bahn bleibt. Diese Struktur an sich ist bemerkenswert, hat sie doch nur scheinbar etwas mit dem Wollen zu tun. Wenn ich beispielsweise gerade eine Freude daran habe, zu grillen oder Marx zu lesen oder jeden Morgen zu meditieren, mache ich mir einfach keine Gedanken darüber, wie ich verhindern kann, dass ich mein Wollen verändert darf. Stellt euch mal die Frage vor, Herr Minze, wie kann ich mich jetzt schon daran absichern, dass ich in zehn Jahren nicht mehr grille, sondern nur noch Nudeln essen möchte? Es macht einfach keinen Sinn. Es liegt nicht in der Struktur des Wollens, dass es in dieser Form kontrolliert und eingehegt werden muss. Die Frageform macht nur Sinn, wenn wir den Bereich des Wollens verlassen. Sollen wir aktivistisch sein, statt uns selbst ein Wollen darin einzureden, dann funktioniert nicht nur die Struktur der Frage, wir finden auch Analogien. Wie kann ich beispielsweise garantieren, dass ich für das, was ich jetzt soll, wie mein Studium voranzutreiben, in 3 Jahren immer noch die Motivation aufbringen kann? Wie kann ich garantieren, dass ich in 40 Jahren immer noch in dem Feld arbeiten kann, für das ich jetzt eine Ausbildung machen soll? In dem Moment, wo hinter der Frage aufscheint, dass es sich hier viel eher um einen vom Gewissen oder der Moral aufdoktrinierten Imperativ handelt, als um ein sich selbst artikuliertes Begehren, löst sich die Frage selbst in Luft auf. Es kann dann nicht mehr darum gehen, dass mein aktivistisches Begehren in eine bürgerliche Existenz abrutscht. Wir sind dann nämlich schon abgerutscht. Das zeigt die strukturelle Nähe der Fragen, die ich mir zu meinem Aktivismus, zu meinem Ausbildungsweg und meiner bürgerlichen Existenz stelle. Denn die bürgerliche Existenz zeichnet sich systematisch gerade dadurch aus, dass sie eine Normalität verspricht, in welcher wir, wenn wir ihr nur streng genug folgen, geliebt, akzeptiert und richtig sind. Die Idee eines Normalarbeitsverhältnisses, die Frage der Moral oder das Konstrukt des nachhaltigen Aktivismus, der uns lebenlang ermöglicht, das Richtige zu tun, obwohl wir es nicht immer wollen, sind dann nur verschiedene Gewänder dieser gleichen Struktur. Wollen wir aber verstehen, warum wir Aktivismus machen, trotz dieser Widersprüche, ist die Verwechslung von Sollen und Wollen nur ein Teil der Geschichte. Denn ein Sollen in Form von schlechtem Gewissen oder einem ausgeprägten Gutmenschentum kann die Entbehrungen aktivistischer Praxis, die Vehemenz, mit der die Angst vor dem Abrutschen frühzeitig bearbeitet werden soll, meinem Gefühl nach nicht vollends erklären. Immerhin ist es bemerkenswert, wie viel Sitzfleisch manche Menschen bereit sind,
ich zähle mich dazu, ehrenamtlich in zähen Plänen zu sitzen, Repressionen zu kassieren oder bei einer Aktionsküche ohne Arbeitsschutz und Krankenversicherung 14 Stunden am Tag zu schuften. Arbeitsbedingungen, die, würden wir dafür bezahlt, unertragbar wären. Aber wir werden nicht einmal dafür bezahlt. Aktivismus macht unser Leben nicht einfacher. Es bringt uns nicht ins Paradies. Es ist in dieser Gesellschaft keine effektive Reproduktionsstrategie, die unser Leben vereinfacht. Und trotzdem halten wir daran fest. Falls ihr euch da einzählen wollt in dieses Wir, ich zähle mich da auf jeden Fall dazu. Es wird noch so ein paar Mal dieses Wir auftauchen. Deshalb bin ich davon überzeugt, dass es neben dem Imperativ, aktiv sein zu sollen, für unsere Lebensrealitäten aktivistischer Praxis auch ein Wollen wirksam sein muss, das jedoch erst noch herausgearbeitet werden will. Etwas, das neben moralischem Anspruch, ein besserer Mensch zu sein, uns ein anderes Triebmotiv gibt, all diese Entbehrungen in Kauf zu nehmen. Um zu verstehen, welche anderen Triebmotive zeitgenössischer aktivistischer Praxis zugrunde liegen könnten, brauchen wir einen kurzen Blick zurück. Dass sich in irgendeiner Form Menschen zusammenschließen, um ihre Lebensverhältnisse gemeinsam zu verbessern und auf einen politischen Wandel hinzuführen, gibt es schon seit geraumer Zeit. Seit Ende der 1970er und Anfang der 1980er Jahre sprechen wir historisch aber von den sogenannten neuen sozialen Bewegungen. Das sind in Deutschland konkret die zweite Frauenbewegung, die Friedensbewegung und die Umweltbewegung. Dass diese neuen sozialen Bewegungen neu macht, so die Idee, ist, dass es sich nicht mehr um politische Kämpfe rund um das Thema Arbeit und Arbeitsbedingungen handelt, sondern um kulturelle oder ideelle Werte wie Geschlechtergerechtigkeit, Pazifismus oder Umweltschutz. Damit ist der Ort des Kampfes auch nicht mehr der eigene Arbeitsplatz, sondern das Zuhause als Ort der Reproduktion oder aber verschiedene symbolische Orte der Staatsmacht, wie beispielsweise das Wendland rund um Gorleben. Das, was die neuen sozialen Bewegungen ausmacht, ist, dass der Gegenstand des Kampfes nicht eine unmittelbare Verbesserung ihrer eigenen Lebensbedingungen ist, wie im Arbeitskampf, sondern eine vermittelte Verbesserung. Der Staat soll aufhören, die Natur ausbeuten zu lassen. Die Menschen wollen in Frieden leben und Frauen nicht mehr das andere Geschlecht sein. Diese veränderte Form, so meine Vermutung, erzeugt das Problem, dass die aktivistische Praxis eben nicht das Leben einfacher zu machen scheint, sondern eher schwerer. Hier vielleicht kurz angemerkt, dass auch Arbeitskämpfe alles andere als risikofrei waren. Doch bestand das Risiko darin, gekündigt, erschossen oder eingesperrt zu werden, statt sich in den Mühlen der aktivistischen Entbehrung selbst aufzureiben. Statt das eine gegen das andere auszuspielen, möchte ich auf die Veränderung der Form hinweisen, in der sich das Problem artikuliert, wie Bedürfnisse in der politischen Praxis ihren Ausdruck finden. Möchte ich einen 8-Stunden-Tag? Dann streike ich und adressiere die Leitung meines Betriebes. Möchte ich Frieden, dann brauche ich eine andere Form des Kampfes, die den Staat adressiert. Alle hier, die die Fridays for Future Hochzeiten und ihren Zerfall 2019 und 2020 mitbekommen haben, erlebten am eigenen Körper, wie schwierig es ist, die eigenen Bedürfnisse in eine politische Form zu übersetzen, die den Staat oder die Gesellschaft erfolgreich adressiert. Und weil es so schwierig ist, verpufften die politischen Forderungen der Bewegung im luftleeren Raum. Für alle, die nicht dabei waren oder sich daran erinnern, hier noch ein Bild. Ich erinnere mich noch an den 20. September 2019. Von dort ist das Bild. Es war der Tag des globalen Klimastreiks. In Deutschland waren insgesamt über 1,4 Millionen Menschen auf der Straße. Ich war in Berlin, ungefähr dort, mit meinen Eltern und vielen Freunden am Brandenburger Tor. Mein Vater, seit Jahrzehnten nicht mehr auf einer Demo, erzählte mir im Vorfeld, dass er dieses Skandieren auf Demos total komisch findet und deshalb da nie mitmachen will. 2 Stunden später macht er fleißig bei allen Sprüchen mit, ekstatisch wie ein Kleinkind, das seine Handlungsfähigkeit neu entdeckt. Ich habe an diesem Tag das Gefühl gehabt, Geschichte zu schreiben. Dann kam ca. 14 Uhr die Nachricht, die Bundesregierung hat ein Klimapaket verabschiedet. Es war so schlecht, dass später gerichtlich verordnet wurde, das Paket nachzuschärfen, weil es die Grundrechte zukünftiger Generationen gefährde. 2 Ereignisse an einem Tag, gleichzeitig und innerhalb von wenigen Kilometern Abstand, zum gleichen Thema. 2 Ereignisse, die bis heute in meinem Kopf unvermittelt nebeneinander stehen, weil ich sie nicht zusammenbekomme. Die politische Arbeit hat das Ziel nicht erreicht. Wir haben nicht gewonnen.
Es gab keine Gegenmacht, trotz 1,4 Millionen Menschen. Und trotzdem waren wir auf der Demo, auch weil uns nichts anderes übrig blieb. Weil wir mit Blick auf das allgegenwärtige Thema der Klimakatastrophe etwas gegen unsere Ohnmacht unternehmen wollten. Und trotzdem lief ich die 4 Jahre danach auf jedes Klimacamp, engagierte mich weiter für die Sache, weil es mir etwas gegeben hat, auch wenn ich selbst vor lauter Fokus auf die Sache dieses Etwas nicht sehen wollte. Szenewechsel zurück zur Form der politischen Praxis. Die Verschiebung, die mit den neuen sozialen Bewegungen einherging, hängt eng mit der Begriffsgeschichte des Aktivismus in Deutschland zusammen. An ihr lässt sich das Problem der Triebmotive deshalb noch einmal anders aufrollen. Es gab ein paar Verwendungskontexte des Begriffs Aktivismus in der DDR und in der NSDAP. Von dieser Begriffsgeschichte jedoch unberührt, wird Aktivismus in den neuen sozialen Bewegungen als Konzept aus dem US-amerikanischen Raum und der Bürgerrechtsbewegung importiert, die sich gegen die rassistische Gewalt und die Segregation in den USA der 1960er Jahre wendet. Von dort an gilt Aktivismus als Inbegriff linker politischer Praxis. Anhand dieser Linie komme ich nun in einer ersten Schleife auf die anfangs angesprochenen Widersprüche zurück. Konkret auf den zweiten. Nachdem viele AktivistInnen, die wie ich durch die Klimagerechtigkeitsbewegung politisiert wurden, sich jahrelang vergeblich für die Sache aufgeopfert haben, erscheint nun Selfcare als politische Praxis, die gegen dieses aus heutiger Perspektive sinnlose Opfer Heilung verspricht. Auf eigene Kappas zu achten, sich um sich selbst zu kümmern als politischer Akt, schwächt jedoch zugleich die Effizienz und Schlagkraft einer Gruppe. Als Reaktion bekommen kaderkommunistische Organisationen erneuten Zulauf und die Forderung nach mehr Disziplin erscheint sogar in den vermeintlich antiautoritärsten Räumen, wie hier in der Disputhek. Der Widerspruch lässt sich auf die Frage zuspitzen, ob Selfcare wirklich politische Praxis ist oder dieser nicht viel mehr schadet. Und wie es der Zufall will, bezieht sich auch die Repolitisierung der Selbstfürsorge auf die antirassistische Bewegung der USA. Genauer auf Audre Lorde, einer schwarzen Aktivistin und Schriftstellerin, die zwischen den 1960er und 1980er Jahren politisch wirkte. Der viel zitierte Satz, auf dem die Repolitisierung der Selfcare beruht, ist folgender. Hier seht ihr einmal ein Bild von Audre Lorde, hier der Satz, den ich jetzt vorlese. Meine Selbstfürsorge ist keine Selbstgefälligkeit, sondern Selbsterhaltung. Und das ist ein Akt politischer Kriegsführung. Doch wie das meistens so ist, verrät erst der Kontext dieses Satzes die entscheidenden Details. Er steht am Ende der Krebstagebücher Lords, die von 1984 bis 1987 geführt wurden, als Lord das zweite Mal in ihrem Leben mit Krebs diagnostiziert wurde. Durch die Behandlungsstrukturen in den USA merkte Lord, wie wenig selbstbestimmt der Kampf gegen Krebs ist. Wie durch den Krebs und durch das medizinische System sie zu einem Objekt wird, das von Metastasen, Diagnosen und Chemotherapie zerfressen wird. Wie ihre Möglichkeit, mit einem Eigenleben und einer Subjektivität dem Krebs zu begegnen, sowohl auf molekularer wie auf gesellschaftlicher Ebene minimiert wird. Und so ist das Schlüsselzitat, wollen wir den Widerspruch aus Selfcare und Aktivismus verstehen, 20 Seiten früher. Ich lese vor. Rassismus, Krebs. In beiden Fällen muss der Aggressor dich bezwingen, um zu gewinnen. Die Widerstandsleistenden aber müssen nur überleben. Wie definiere ich dieses Überleben und zu wessen Bedingungen? Und so empfinde ich eine Art Triumph, wenn ich meinen Stift in die Hand nehme und sage, ja, ich werde wieder etwas aus der Welt des Krebses schreiben, und zwar aus einer anderen Perspektive, der des Lebens mit Krebs in einer intimen, täglichen Beziehung. In beiden Fällen muss der Aggressor dich bezwingen, um zu gewinnen, die Widerstandsleistenden aber müssen nur überleben. Der Rassismus, gegen den Lord aktivistisch kämpft, zielt darauf, das Eigenleben schwarzer Körper zum Stillstand zu bringen, den Subjektstatus zu kontrollieren, indem die Vernichtung immer wieder angedroht oder ausgeführt wird. So spricht Vanessa E. Thompson davon, dass das I Can't Breathe seit jeher die Situation rassifizierter Menschen im kolonialen Kapitalismus bestimme. Das Überleben unter diesen Voraussetzungen, in denen das Atmen immer in Gefahr steht, ist die entscheidende Aktivität, die die rassistische Herrschaft bekämpft. Indem Lord selbst entscheidet, wie sie über den Krebs schreibt, erhält und erkämpft sie sich
ein Eigenleben und eine Subjektivität. Darin die Gemeinsamkeit von beiden. Das Ziel ihres Aktivismus ist es, durch Aktivität die Kontrolle, die auf die Körper schwarzen Menschen ausgeübt wird, zu bekämpfen. Das Ziel der Selbstfürsorge ist es, durch Aktivität den Schaden, der auf die Körper schwarzer Menschen ausgeübt wird, zu bekämpfen. Damit gibt es einen strukturellen Zusammenhang zwischen beiden. Sie gehören zusammen. Dieser Zusammenhang begründet sich aber aus der spezifischen Form der Herrschaft. Weil Rassismus auf das Eigenleben und die Subjektivität schwarzer Menschen zielt, sind Selbstfürsorge und Aktivismus beide direkte Aktionen gegen diese Herrschaftsform. Folgen wir dieser Begriffsgeschichte nun zurück nach Deutschland, dann bestimmt sich das, was Aktivismus ist, durch einen direkten Angriff auf unser spezifisches Leiden in dieser Welt. Damit ist erstens nicht mehr jede politische Arbeit Aktivismus und zweitens können wir den Aktivismus nur als praktische, aber auch nur individuelle Negation des Leidens begreifen. Sprich, nur wenn wir verstehen, wie und woran wir in dieser Gesellschaft leiden, können wir verstehen, wie unser Aktivismus dieses Leiden direkt auszuhebeln versucht. Kernaspekt einer Selbstverständigung über die eigene aktivistische Praxis, zu der auch die Frage gehört, wie wir in 10 Jahren immer noch aktiv sein sollen oder können, liegt daher nicht darin, Strategien zu finden, wie das Sollen, was mich zur Praxis treibt, mich möglichst stabil zurichtet. Stattdessen könnte eine Reflexion über das eigene Leiden an dieser Gesellschaft klar machen, inwiefern mein Aktivismus eine direkte Aktion gegen die diese Leiden auslösende Herrschaft ist. Diese Frage ist aber, wie schon gesagt, ein Durcharbeiten, weil es zuerst darum geht, anzuerkennen, dass ich für mich und nicht für die Sache aktivistisch handle. Und weil es darum geht, anzuerkennen, dass die Revolution, für die ich kämpfe, auch für mich eine Revolution sein soll. Dass ich Zentrum und Ziel der Hingabe bin, mit der ich diese Welt verändern möchte. In meiner Auseinandersetzung mit dieser Konstellation bekam ich immer wieder mit, wie sehr Menschen, inklusive mir, sich dafür schämten, in diesem Sinne bedürftig zu sein und für sich selbst einzustehen. Und wie viel einfacher es ist, stattdessen immer wieder die Sache, das Gute oder die Unterdrückten als Projektionsfläche der eigenen Motivation zu nutzen. Und ich konnte immer wieder beobachten, wie sehr Menschen sich als unterdrückt inszenierten, damit sie berechtigt erscheinen, Ziel dieser Hingabe zu werden. In den letzten Monaten habe ich in verschiedenen Reflexionsformaten, Workshops und Einzelgesprächen Menschen gefragt, was sie in ihrer aktivistischen Praxis eigentlich motiviert. Ein Gespräch davon ist mir dabei besonders in Erinnerung geblieben. Die Person erzählte mir davon, dass ihr Aktivismus eigentlich gar nicht so richtig zählt, gar nicht so richtig ernst zu nehmen sei, weil die Person jederzeit aufhören könne. Weil sie nicht aktivistisch sein muss, weil es ihr eigentlich ganz gut geht im Leben, weil es ihr eigentlich ganz gut im Leben gehen würde, auch ohne kollektive Organisierung. Diskursiv erzeugt die Person hier eine Spaltung zwischen denjenigen, die aktivistisch sein müssen, und denjenigen, die aktivistisch sind, weil es ihnen Spaß macht. Was ich nicht verstand und wo ich nachfragte, war, was denn daran Spaß machen solle, unter so schlechten Arbeitsbedingungen zu schuften. Denn in diesem kleinen Satz, mir macht es halt Spaß, steckt gleichzeitig drin, dass es ein Triebmotiv gibt. Denn es bereitet ja offensichtlich Lust, unter diesen Bedingungen aktiv zu sein, auch wenn zugleich dieses Triebmotiv entwertet wird, weil die Person sich als privilegiert wahrnimmt oder ist und nicht zu den Unterdrückten gehören zu scheint. Weil die Person aus Spaß und nicht aus Notwendigkeit handle. Nach gefühlten 30 Minuten Nachbohren kamen wir dann irgendwann zu dem, was ich als Grund wahrgenommen habe. Die Person sagte sinngemäß, naja, ich könnte damit halt morgen aufhören und ich hätte trotzdem einen Job, der wäre okay und ich hätte irgendwie Freunde, mit denen könnte ich mich treffen. Aber ich will halt auch richtig gerne was machen und wenn ich aktivistisch handle, dann fühlt sich das einfach mega gut an. Was ich dort raushörte war, dass es einen Unterschied dazwischen gibt, ob ich klarkomme oder ob sich das, was ich mache, lebendig, sinnvoll und handlungsfähig anfühlt. Denn die Herrschaft, die wir in unserem Leben erfahren, hier wieder dieses Wir, richtet sich nicht darauf, dass unsere Subjektivität und unser Eigenleben zum Stillstand gebracht werden sollen, sondern dass wir und unsere Subjektivität und unser Eigenleben auf das Ziel ausrichten müssen, uns selbst zu verwerten. Wir können uns überlegen, welche Profession wir ausüben möchten, welchen Lebensstil wir pflegen möchten, aber darin müssen wir uns immer in den vorgegebenen Lebensabschnitten von Orientierung mit Anfang 20, Professionalisierung in den 20ern und schließlich Verwertung im besten Fall bis zur Rente
im Schlechteren bis zum Lebensende eingliedern. Unsere Subjektivität und unser Begehren sollen nicht zum Stillstand kommen. Sie dürfen aber die gesellschaftlichen Verkehrsformen genauso wenig verlassen. Was wir im Alltag wollen, hat daher eine Existenzberechtigung, ist aber Anhängsel der Verwertungslogiken. Diese Zurichtung geht bis in das Innerste unseres Selbstbezuges. Das folgende und tatsächlich einzige direkte Zitat von Ilse Binzai, was das für mich total eindrücklich beschreibt, möchte ich euch gerne zeigen. Genau, Ilse Binzai ist eine kritische Theoretikerin, von der ich ganz viel gelernt habe. Und das Zitat ist aus den 1980er Jahren. Unser Bewusstsein ist nicht länger bloß verdorben, korrumpiert bloß durch die falsche Vorstellung der Käuflichkeit von Liebe oder Glück. Wenn er mir das Diadem oder den VW Käfer oder ein Rennrad schenkt, werde ich glücklich sein. Sondern es, also das Bewusstsein, ist nicht, sofern es nicht durch synthetische Elemente, Warenelemente, hergestellt und in Gang gehalten wird. Wenn er mir nicht ab und zu etwas schenkt, ein Diadem, ein VW Käfer oder ein Rennrad, dann fühle ich mich so leer, dann fühle ich mich überhaupt nicht mehr. Wenn wir nicht ab und zu über unsere Beziehung reden, dann spüre ich überhaupt nicht, dass wir eine Beziehung haben. Dann ist alles so unwirklich. Wenn ich nicht wenigstens ab und zu allein sein kann, dann weiß ich bald gar nicht mehr, ob ich überhaupt existiere. An diese Aufzählung ließe sich hinzufügen, wenn ich nicht ab und zu gesellschaftliche Arbeit mache, dann weiß ich gar nicht mehr, dass ich in einer Gesellschaft lebe. Und dann macht auch die Privatarbeit, also Lohnarbeit, die ja wesentlich gesellschaftliche Arbeit ist, keinen Sinn mehr. Wir dürfen in dieser Welt mitmachen. Dürfen aussuchen, welchen Weg wir einschlagen, solange wir uns darin verwerten können. Nicht nur unsere Arbeitskraft, auch, so finde ich, zeigt dieses Zitat ganz eindrücklich, unser Selbstbezug und unsere Emotionen, unser Bewusstsein sind Anhängsel der Verwertungsbestimmungen des Kapitals. Als Anhängsel ist unser Leben für sich sinnlos. Diese Sinnlosigkeit unserer Tätigkeiten ist eine Form, in der ich und vermutlich wir alle an dieser Gesellschaft leiden. Eine weitere Qualität aktivistischer Praxis, die in meinen Befragungen immer wieder herausgestellt wurde, ist die Gemeinschaft. Während des E-Mail-Schreibens oder des Anmeldens einer Demo, während E-Mail-Schreiben oder Anmelden einer Demo meist als entbehrliche Arbeit angesehen wurde, ist das gemeinsam auf der Straße sein häufig das, was AktivistInnen an ihrer Praxis schätzen und ihnen noch Wochen danach Energie gibt. Die hier dargestellten neoliberalen Anforderungen an die Selbstverwertung verlangen von dir, durch deinen Lebenslauf und deine Selbstveredelung zu einem Subjekt zu werden, das unabhängig vom sozialen Umfeld verwertbar ist, für den Traumjob bereit ist umzuziehen, sich nicht von FreundInnen bei der Karriere zurückhalten lässt. Wir treten dem Markt als Einzelne entgegen, höchstens noch als verheiratetes Paar oder Familie, was jedoch auch, würde ich zumindest sagen, ein gewisses Geschmäckle hat. Dies ist eine Vereinzelung und ein weiterer Aspekt, an dem wir an dieser Gesellschaft leiden. Wieder mit diesem Wir. Die dritte Erscheinungsform des Leidens, welche ich hier zumindest ansprechen möchte, sich hoffentlich aber im Laufe des Vortrags noch genügend darstellt, ist die Ohnmacht. Der Kapitalismus ist ein gesellschaftliches Verhältnis, welches zwar tagtäglich von den Menschen gemacht wird, aber als Ganzes nur gesellschaftlich aufgehoben werden könnte. Ich kann mich nicht dagegen entscheiden, ohne Geld zu leben. Zwar kann ich sagen, lass uns ein Grundstück kaufen, um dann dort geldfrei zu leben. Aber wie Ilse Binzai einmal zu Recht angemerkt hat, ist das schon ein grammatikalischer Irrtum. Der Hauptsatz, lass uns ein Grundstück kaufen, ist nun mal vorrangig und unabhängig vom Nebensatz gültig. Ich muss kaufen, um geldfrei zu leben. Dann ist es aber nicht mehr geldfrei. Wir können uns zwar gegen eine Karriere in Deutschland und auch hier, gegen eine Karriere und in Deutschland auch gegen Arbeiten gehen entscheiden, aber so oder so sind wir Teil von einem System von Sozialleistungen, Repressionen und Eigentumsformen. Und selbst wenn wir mit 1,4 Millionen Menschen auf der Straße sind, müssen wir danach immer noch mit dem Klimapaket der Bundesregierung unseren Frieden finden. Diese Ohnmacht ist ein weiteres Leiden, welches wir an dieser Gesellschaft erleben, gerade auch, weil jeden Tag von uns erwartet wird, dass wir unser Schicksal in die eigene Hand nehmen. Sinnlosigkeit, Vereinzelung, Ohnmacht. Diese drei Dinge sind, so glaube ich, wenn auch keine vollständige Liste, doch Kernbestandteile des Leidens, das mich und uns für eine aktivistische Praxis motiviert. Und damit können wir auch das Triebmotiv, das uns dazu bringt, aktivistisch sein zu wollen, rekonstruieren.
Wenn ein Aktivismus zur Aufgabe hat, diese Form des Leidens als direkte Aktion anzugreifen, dann wären die Ziele des Aktivismus sinnstiftende Tätigkeit, Kollektivität und Gemeinschaft sowie Handlungsfähigkeit. Diese Ziele erreichen wir über verschiedene Güter, durch Aktionen, die sich zumindest so anfühlen, als würden sie einen Unterschied machen, durch gemeinsame Willensbildungs- und Entscheidungsprozesse, durch Visionen und Ziele, die wir umsetzen können. Diese Güter, ob Plenum, Demo, Social Media Posts oder öffentlicher Vortrag, helfen uns, die Bedürfnisse nach Sinn, Kollektivität und Handlungsfähigkeit zu befriedigen. Selbstorganisierte und aktivistische Räume ziehen mich trotz aller Entbehrungen an, weil sie versprechen, diesen Bedürfnissen, die sonst im Alltag keinen Platz haben, einen Raum zu geben. Damit sind wir nun an dem Punkt im Vortrag angekommen, an dem wir die Vermittlung von aktivistischer Praxis mit der kapitalistischen Gesellschaft nachvollziehen können. Aktivismus motiviert sich, da er eine Form ist, in der bestimmte Bedürfnisse erfüllt werden können, die nur gemeinsam erfüllbar sind. Die Bedürfniserfüllung vollzieht sich vermittels von Gütern, welche wir arbeitsteilig produzieren. Dies bezieht sich nicht nur auf ein Kollektiv oder eine Gruppe, sondern auch auf die Szene im Allgemeinen. Manche Menschen eröffnen eine Bibliothek und machen Vorträge, manche organisieren Demos, andere Soli-Partys oder Küfers. Und wir alle können diese Dinge nutzen. Diese arbeitsteilige Struktur gilt auch für unsere Gesellschaft im Allgemeinen. Wir leben in einer arbeitsteiligen Welt. Wir als Menschheit produzieren eine Menge an Gütern und Waren, die wir in Einzelarbeit nicht mehr herstellen können. Damit ergibt sich aber das Problem, wie in der arbeitsteiligen Welt die Güter und die Arbeitszeit verteilt werden. Wer arbeitet was, wie viel und bekommt welche Waren dafür? Dieses Verteilungs- und Organisationsproblem wird systematisch über das Kapital bearbeitet. Das bedeutet, dass als gesellschaftliches Verhältnis der Wert bestimmt, in welchem Maß verschiedene Waren ausgetauscht werden können. Das Auto besitzt einen bestimmten Wert, das Buch, der Friseurbesuch und so weiter. Im Geld findet der Wert einen stofflichen Ausdruck. Der 10-Euro-Schein drückt raumzeitlich stabil den Wert von 10 Euro aus. Das Auto besitzt einen bestimmten Wert, das Buch, der Friseurbesuch und so weiter. Im Geld findet der Wert einen stofflichen Ausdruck. Der 10-Euro-Schein drückt raumzeitlich stabil den Wert von 10 Euro aus. Zumindest hier als kleiner Einschub, den wir nicht weiter verfolgen, solange dieser Staat als Teil der kapitalistischen Gesellschaft das garantiert. Damit Geld aber nicht nur einen Wert symbolisiert, sondern auch seinen Wert realisiert, also dass Geld tatsächlich verwendet wird, statt in einer Schublade rumzuliegen für harte Zeiten, muss das Geld selbst einen Gebrauchswert haben. Sonst versandet der gesellschaftlich produzierte Reichtum als Notgroschen. Der Gebrauchswert des Geldes liegt darin, aus Geld mehr Geld machen zu können. Marx skizziert diese Notwendigkeit, dass das Zurückfließen des Geldes in den gesellschaftlichen Austauschprozess garantiert, indem er sagt, dass neben der Form des Geldes, Tauschmittel zu sein, Geld einen Inhalt benötigt, der den Gebrauch wird.

Ja, genau. Ich lese vor. In der einfachen Warenzirkulation haben beide Extreme dieselbe ökonomische Form, also Ware gegen Geld gegen Ware. Sie sind beide Ware. Sie sind auch Waren von derselben Wertgröße. Aber sie sind qualitativ verschiedene Gebrauchswerte, zum Beispiel Korn und Kleider. Der Produktenaustausch, der Wechsel der verschiedenen Stoffe, worin sich die gesellschaftliche Arbeit darstellt, bildet hier den Inhalt der Bewegung. Das heißt, wenn ich Korn verkaufe und davon Kleider kaufe, dann ist der Inhalt der Bewegung, dass ich aus Korn Kleider gemacht habe. Weil davor hatte ich nur Korn, jetzt habe ich beides. Anders in der Zirkulation GWG, also Geld, Ware, Geld. Sie scheint auf den ersten Blick inhaltslos, weil tautologisch. Beide Extreme haben dieselbe ökonomische Form. Sie sind beide Geld. Aber keine qualitativ unterschiedlichen Gebrauchswerte. Denn Geld ist eben die verwandelte Gestalt der Waren, worin ihre besonderen Gebrauchswerte ausgelöscht sind. Erst 100 Pfund Sterling gegen Baumwolle und dann wieder dieselbe Baumwolle gegen 100 Pfund Sterling auszutauschen, also auf einem Umweg Geld gegen Geld, dasselbe gegen dasselbe, scheint eine ebenso zwecklose als abgeschmackte Operation. Hier wird beschrieben, dass aus der Perspektive des Geldes der Warentausch tautologisch ist. Das heißt, es gibt einfach keinen Grund, Geld gegen Waren und wieder gegen Geld zu tauschen. Direkt im Anschluss geht's weiter. Eine Geldsumme kann sich von der anderen Geldsumme überhaupt nur durch ihre Größe unterscheiden. Der Prozess GWG schuldet seinen Inhalt daher keinen qualitativen Unterschied seiner Extreme, denn sie sind beide Geld, sondern nur ihrer quantitativen Verschiedenheit. Schließlich wird der Zirkulation mehr Geld entzogen, als anfangs hineingeworfen ward. Die zu 100 Pfund Sterling gekaufte Baumwolle wird zum Beispiel wieder verkauft zu 110 Pfund Sterling oder 110 Pfund Sterling. Die vollständige Form dieses Prozesses ist daher GWG', wo G' gleich G plus Delta G, das heißt der ursprünglich vorgeschlossenen Geldsumme plus einem Inkrement. Dieses Inkrement oder den Überschuss über den ursprünglichen Wert nenne ich Mehrwert. Damit also der Warentausch vermittels des Wertes funktionieren kann, muss die Gesellschaft so eingerichtet sein, dass aus der Perspektive des Geldes, was ja die letzten beiden Zitate nachvollziehen, im Tausch aus Geld mehr Geld werden kann, indem der Mehrwert im Tausch abgeschöpft wird. Denn nur so hat dieser Tausch einen Inhalt. Mehrwert produzieren kann das Geld aber nicht. Das kann nur eine Ware im Kapitalismus, und zwar die Arbeitskraft. Das liegt daran, dass Arbeit die einzige Ware ist, welche mehr produzieren kann, als zu ihrer Wiederherstellung erforderlich. So schreibt Marx. Aber die vergangene Arbeit, die in der Arbeitskraft steckt, und die lebendige Arbeit, die sie leisten kann, ihre täglichen Erhaltungskosten und ihre täglichen Verausgabungen, sind zwei ganz verschiedene Größen. Die erste, ihre Erhaltungskosten, bestimmen ihren Tauschwert. Die andere bildet ihren Gebrauchswert. Dass ein halber Arbeitstag nötig, um ihn während 24 Stunden am Leben zu erhalten, hindert den Arbeiter keineswegs, einen ganzen Tag zu arbeiten. Der Wert der Arbeitskraft und ihre Verwertung im Arbeitsprozess sind also zwei verschiedene Größen. Diese Wertdifferenz hat der Kapitalist im Auge, als er die Arbeitskraft kaufte. Der Mehrwert, den das Geld, damit es getauscht wird, abschöpfen muss, kommt aus der wahren Arbeitskraft, weil wir eben mehr arbeiten können an einem Tag, als wir zur Reproduktion benötigen. Damit aus Geld Kapital wird, das heißt, es sich selbst verwerten kann, muss von der Arbeitskraft der Mehrwert abgeschöpft werden. Das funktioniert, indem der Lohn, der für die Arbeit gezahlt wird, also hier der Tauschwert, und damit die Reproduktion der Arbeitskraft wiederherstellt, indem wir Güter kaufen, unsere Miete bezahlen, geringer ist als die Wertgröße, die im Arbeitsprozess erzeugt wird. So schreibt Marx, ist nicht mehr lang. Wenn der Wert seiner täglichen Lebensmittel, des Arbeiters, im Durchschnitt 6 vergegenständlichte Arbeitsstunden darstellt, so muss der Arbeiter im Durchschnitt täglich 6 Stunden arbeiten, um ihn zu produzieren. Den Teil des Arbeitstags also, worin diese Reproduktion vorgeht, nenne ich notwendige Arbeitszeit, die während derselben verausgabte Arbeit notwendige Arbeit. Die zweite Periode des Arbeitsprozesses, die der Arbeiter über die Grenzen der notwendigen Arbeit hinaus schanzt, kostet ihm zwar Arbeit, Verausgabung von Arbeitskraft, bildet aber keinen Wert für ihn. Sie bildet Mehrwert. Das heißt, täglich arbeiten wir einen Teil unserer Arbeitszeit, um uns

selbst zu reproduzieren und einen Teil, damit das Geld als Kapital einen Inhalt bekommt, nämlich mehr Geld zu werden. Das Problem der Arbeitsteilung, die Frage, wie in einer arbeitsteiligen Welt Güter und Arbeitszeit verteilt werden, kann vermittels des Wertes gelöst werden, solange sich Geld beständig in Kapital verwandelt. Der Preis für die systematische Lösung des Problems der Arbeitsteilung im Kapitalismus ist daher die Ausbeutung der Arbeiter, der Wachstumszwang, da Geld sich immer weiter verwerten muss, sowie die wachsende ökonomische Ungleichheit, da es ja in der Form des Geldes liegt, dass wer es hat, immer mehr bekommt und wer keins hat, täglich der Arbeitszeit beraubt wird. Stellen wir nun dieses ausgefuchste System als eine Antwort auf das Problem der Arbeitsteilung. Neben die Vorstellung, dass Kommunikation und Anerkennung das Arbeitsteilungsproblem in selbstorganisierten Freiräumen lösen könnten, dann erscheint der Vergleich mehr als lächerlich. Was er aufzeigt, ist die Schwere des Problems. Es ist nun einmal so, dass manche Menschen die Arbeit machen, die niemandem Spaß macht, Verantwortung übernehmen, putzen oder auch einfach viel mehr Arbeit reinstecken, damit ein Ziel wie eine Veranstaltung oder eine Demo stattfinden kann. Die Bedürfnisbefriedigung, welche dieses produzierte Gut verspricht, soll dann aber egalitär verlaufen. Alle sollen mitmachen können, alle sollen sich handlungsfähig, sinnvoll und eingebunden fühlen dürfen. Das Problem der Arbeitsteilung im Aktivismus ist genau das gleiche wie im Kapitalismus. Wer arbeitet wie viel und wer hat welchen Anspruch auf welche Güter? Dass wir dabei solidarisch sein wollen, macht das Problem nicht kleiner, sondern eher größer. Dazu kommt noch, dass der Kapitalismus nicht nur den Arbeitstag strukturiert, sondern auch die Freizeit. Wenn nämlich das Geld als Kapital sich selbst verwerten und Mehrwert abschöpfen, dann kann es dies besonders effizient, wenn die Reproduktionskosten möglichst gering sind, das heißt, die notwendige Arbeit einen geringeren Teil der Arbeitszeit darstellt. Für die Individuen bedeutet das, dass sie einen Wettbewerbsvorteil haben, wenn sie ihre eigenen Reproduktionskosten reduzieren. Ein Beispiel: Begnüge ich mich mit 4 Stunden Schlaf, dann kann ich meine Hobbys und mein Essen und Freunde treffen auch noch nach einem 14-Stunden-Tag realisieren. Brauche ich nicht mal mehr Hobbys, kann ich sogar 16 bis 18 Stunden arbeiten. Marx schreibt dazu in den Frühschriften, das ist wirklich das letzte Zitat von ihm: Alle Leidenschaften und alle Tätigkeit muss also untergehen in der Habsucht. Der Arbeiter darf nur so viel haben, dass er leben will und darf nur leben wollen, um zu haben. Und nicht nur deine unmittelbaren Sinne, wie Essen etc. musst du dir absparen. Auch Teilnahme mit allgemeinen Interessen, Mitleiden, Vertrauen etc. Das alles musst du dir ersparen, wenn du ökonomisch sein willst, wenn du nicht an Illusionen zugrunde gehen willst. Auch wenn Marx sich hier in den Frühschriften polemisch gegen die ökonomische Theorie der damaligen Zeit richtet, spricht er zugleich einen wahren Kern im Kapitalismus aus. Je stärker wir uns unsere Bedürfnisse absparen, je konkurrenzfähiger sind wir in dieser Gesellschaft. Und wenn wir es schon nicht schaffen, uns von den Bedürfnissen wie Sinn, Handlungsfähigkeit und Gemeinschaft zu lösen, so ist es doch von der Strukturlogik des Kapitalismus her unsere Aufgabe, mindestens die Kosten für die Befriedigung dieser Bedürfnisse zu minimieren. Selbst wenn wir also solidarisch sein wollen und allen Menschen die Möglichkeit geben möchten, teilzunehmen, wir konkurrieren unweigerlich darum, unsere Bedürfnisse möglichst effizient zu befriedigen. Und die Person, die dann die Demo anmeldet, zieht in dieser Konkurrenzsituation schlicht und einfach den Kürzeren. Die Person, die sich auf der Demo handlungsfähig fühlt, sich als Teil einer Gruppe zählen kann, aber am Ende nur mitläuft, hat in dieser Konkurrenzsituation gewonnen. Der Widerspruch der Arbeitsteilung lässt sich gesellschaftlich ableiten, wenn wir akzeptieren, dass es Güter für unsere Bedürfnisse sind, die wir in unserer aktivistischen Praxis erzeugen. Damit ist noch nichts dazu gesagt, wie dieser Widerspruch aufgehoben werden könnte. Wie gesagt, wir leben in einer widersprüchlichen Welt. Was jedoch gesagt ist, ist die Substanz des Widerspruchs. Es zeigt die Schwere und die Persistenz der Konstellation auf, in der die Konflikte um Anerkennung und Arbeitsteilung ausbrechen. Der zweite Widerspruch der Kappas ist, folgen wir den hier angestellten Reflexionen weiter, damit auch kein Konflikt zwischen Aktivismus und Selfcare, sondern dem Strukturerfordernis des Kapitalismus, meine Reproduktionskosten zu senken und meinem Begehren, ganz anders als der Kapitalismus zu funktionieren. Dass meine sinnvolle Handlungsfähigkeit und meine Gemeinschaft eben nicht vereinzelt sinnlos und ohnmächtig ist, dass es in den Freiräumen wirklich anders funktioniert und dass sie frei von dieser Gesellschaft sind.
dass wir mal ausnahmsweise nicht konkurrieren, sondern gemeinsam an einem Strang ziehen, im Erreichen der Sache, dem politischen Ziel der Revolution. Dieses Begehren ist eine Projektion. Meine Bedürfnisse werden auf etwas Drittes gelegt, damit die eigene Verletzlichkeit und Abhängigkeit, die in der Struktur eines Bedürfnisses einfach immer drin steckt, nicht zutage treten müssen. Diese Projektion hat außerdem die Funktion, dass es einfacher wird, sich selbst Sinnhaftigkeit, Handlungsfähigkeit und Eingebundenheit einzureden. Kämpfe ich für die Revo, dann hat mein Leben einen Sinn, selbst wenn ich die ganze Zeit nur damit beschäftigt bin, auf FFF-Demos meinem Vater beim Skandieren zuzuschauen. Bereite ich den Generalstreik vor, dann sind wir schon handlungsfähig und kollektiv, auch wenn uns die Menschen fehlen, damit sich das zeigt. In der Projektion auf die Sache kann die politische Arbeit die hier dargestellten Bedürfnisse erfüllen, ohne dass sich tatsächlich etwas verändert. Vermittelt durch die Sache kann ich Sinn, Handlungsfähigkeit und Kollektivität performen. Muss ich mich nicht mehr die ganze Zeit mit meinem konkreten Leiden auseinandersetzen. Der Widerspruch von Selfcare und Aktivismus fußt auf der Ideologie eines Subjekts, welches sich aus Idealen heraus für die Sache einsetzt. Wird dieses Subjekt zertrümmert, wie ich es in der letzten Stunde versucht habe, dann zeigt sich in diesem Widerspruch mein eigenes Unbehagen mit meiner eigenen Gesellschaftlichkeit. Darin, dass ich in dem, was ich will, in dem, was ich bekommen kann und wie ich mich darum kümmere, einfach keine andere Wahl habe, als gesellschaftlich zu sein. Lernen wir, hier ebenfalls mittels eines Durcharbeitens unsere Praxis als gesellschaftlich zu begreifen, dann ist die Frage, ob ich mich heute als wahre Selbst veredle, um mein zukünftiges Ich verwertbar zu machen, oder ob ich mich heute mal kollektiv fühlen möchte, kein Widerspruch mehr, sondern lediglich eine Abwägung. Und schließlich der dritte Widerspruch, der während des ganzen Vortrages eher stiefväterlich behandelt wurde. Wenn wir als Triebmotiv unserer Praxis die Verehrung der Revolution imaginieren, dann muss der Einzelne defizitär werden. Wir werden zum Problem, wenn wir auf unsere Kappas achten, statt die Revo zu machen. Andere werden zum Problem, wenn sie sich der vermeintlich objektiven Sache nicht unterwerfen. Damit wir hoffen können, damit wir stark sein können, damit wir handlungsfähig und mächtig in die Zukunft schauen können, müssen wir die Projektion auf die Sache unter allen Umständen aufrechterhalten. Müssen wir uns dafür aufopfern. In der Opferkonstellation wird aber alles zum Problem, alles zu wenig steht auf dem Spiel, außer dem, dem das Opfer gilt, Kommunismus. Die Dummheit der anderen ist Ausdruck dieser Konstellation. Weil für mich das Ziel so klar und unambivalent erscheinen muss, kann ich einfach nicht mehr verstehen, warum es für andere nicht genauso ist. Und ich muss die anderen dafür bestrafen, dass diese sich nicht auch für die Sache aufopfern. Reflexion, in dem Sinne, sich die Voraussetzung des eigenen Denkens und Handelns klar zu machen, erschlägt auch diesen Widerspruch in einem Streich. Dann erscheint die Projektion auf die Sache als Ausdruck der Ohnmacht, statt als ihr Gegengift. Ich komme zum Schluss. Ziel des Vortrags war es, für Reflexion, das heißt das Bewusstwerden der eigenen Gesellschaftlichkeit, ein wenig Neugier zu stiften. Wollen wir die Gesellschaft verändern, dann müssen wir in innerer Arbeit die eigenen Widerstände durcharbeiten. Denn auch wir sind genuin gesellschaftlich. Was zu tun sei, das kann und will ich nicht genauer beantworten, würde es doch den Teil der inneren Arbeit direkt wieder überspringen. Wofür ich jedoch noch ein bisschen werben möchte, ist das Versprechen der Aufwandsersparnis. Werden wir mit diesen Widersprüchen als Widersprüche fertig, wie ich hoffe, nachvollziehbar dargestellt zu haben, dann ist die Herausforderung für die Praxis zwar nicht kleiner geworden, mein Geist kann sich jedoch ein wenig ausruhen. Und das ist doch zumindest etwas. Vielen Dank.

0: Soweit Minze Marafa über Aktivismus im Kapitalismus und persönliche Konflikte als Kristallisation gesellschaftlicher Widersprüche. Gehalten wurde der Vortrag bei Disput in Dresden am 9. Juni diesen Jahres. Den Geist ausruhen können AktivistInnen in Berlin-Hellersdorf-Marzahn nicht gerade. Denn am Wochenende, am Samstag genauer, hat sich erneut etwas Bahn gebrochen, was nun schon seit bald 3 Jahren schwelt. Die Verrohung der sogenannten Nahost-Debatte hat einen weiteren Höhepunkt innerhalb der mehr oder weniger radikalen Linken gefunden. In Berlin-Hellersdorf wurde zeitweise das Haus- und Kulturprojekt La Casa von AktivistInnen besetzt. In ihrem Statement zur Notwendigkeit dieser Besetzung wurde der um sich greifende Antisemitismus sowie die weitere autoritäre Formierung innerhalb des Projektes benannt. Nachlesen lässt sich das in einer ausführlichen Erklärung auf Instagram bei Reclaim La Casa. Eine Reaktion ließ nicht lange auf sich warten und so formierte es sich auf Videos, die auch auf Reclaim La Casa zu finden sind und an anderen Orten, wie zum Beispiel in der Taz oder auch bei der Jüdischen Allgemeinen, so formierte sich ein vermummter Mob mit Baseballschlägern, Holzlatten, Pfefferspray und anderer Bewaffnung vor den Eingängen des La Casa. Es kam unter anderem zu Angriffen mit Steinen und Flaschen, bei denen Menschen verletzt wurden. Den Verletzten wünschen wir schnelle Genesung und den ehemaligen BesetzerInnen viel Kraft gegen jeden Antisemitismus. So schreibt die kritische Intervention gegen Antisemitismus aus Lübeck, deren Statement wir leicht gekürzt haben. Das war quergelesen für heute, verehrte Hörerinnen und Hörer. Lasst euch weiterhin nichts gefallen. Bis zum nächsten Mal. Tschüss.
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Jetzt die habe ich geschenkt gekriegt vom scharfen René. Oder was? Doch die Würstelmause mit ihrem Simmeringer Schmäh. Aber scheißegal, was man sagt, die Wiener Hegel hat dem nicht.

Dies ist die Befragung eines Kriegsdienstverweigerers durch den liberalen und zuvorkommenden Kammervorsitzenden. Also, Sie berufen sich hier pausenlos aufs Grundgesetz. Sagen Sie mal, sind Sie eigentlich Kommunist? Ja, Sie dürfen sitzen bleiben. Überhaupt, wir sind hier ziemlich liberal. Lange Haare, Bärte, Ketten, Ringe haben wir alle schon gehabt. Aber in die Akten scheißen mögen wir hier nicht. Marx und Engels haben Sie gelesen, sagen Sie. Und sagen Sie, verstehen Sie das denn? Sie haben doch bloß die Volksschule besucht. Na, nur regen Sie sich nicht gleich auf. Dafür können Sie ja nichts. Lesen dürfen Sie ja, was Sie wollen, überhaupt. Hier darf jeder machen, was er will. Im Rahmen der freiheitlich-demokratischen Grundordnung, versteht sich. Ja, Soldat sein, das will heute keiner mehr. Kann ich auch verstehen und ich selber hätte keine Lust. Aber Gründe haben müssen wir dafür. Na, nun fangen Sie nicht wieder an mit Imperialismus, den zwei Kriegen und die alte Klasse ist noch immer an der Macht. Und Sie wollten nicht für die Kastanien aus dem Feuer holen. Das verstehen wir ja, mag auch alles richtig sein, interessiert uns aber nichts. Das ist nämlich Politik. Hier interessieren nur Gewissensgründe, was das ist. Hört sich zwar sehr grausam an, trifft den Nagel aber auf den Kopf, nämlich ob Sie töten können oder nicht. Ja, hier darf jeder machen, was er will. Im Rahmen der freiheitlich-demokratischen Grundordnung, versteht sich. Also fangen wir mal an. In der Kirche sind Sie nicht, auch nicht in der anerkannten Sekte. Sehen Sie, da wird schon schwierig mit Gewissensgründen. Einen haben wir mal hier gehabt und der machte auf Buddhist. War so ein Typ mit Glatze, aber durchgekommen ist der schlaues Galtchen. Also passen Sie mal auf, ich werde jetzt Ihr Gewissen prüfen. Nehmen wir mal an, Sie gehen spazieren mit Ihrer Freundin nachts im Park. Plötzlich kommt eine Horde Russenstock besucht. Halt, sagen wir, ein Trupp Amerikaner, schwer betrunken und bewaffnet nachts im Park, machen sich an Ihre Freundin ran. Sie haben eine MP dabei. Na, was machen Sie? Was sagen Sie uns da? Sie verbitten sich dieses Beispiel? Meinetwegen, bitteschön. Hier darf jeder machen, was er will. Im Rahmen der freiheitlich-demokratischen Grundordnung, versteht sich. Schön, die Russen und Amerikaner fallen also weg, die Chinesen sicher auch. Und mit Negern brauche ich gar nicht erst zu kommen. Lassen wir das eben. Nehmen wir einfach ein paar ganz normale Kriminelle. Schwer betrunken und bewaffnet nachts im Park, machen sich an ihre Freundin ran. Sie haben wieder die MP dabei. Na, was machen Sie? Sagen Sie uns bloß jetzt nicht, Sie fallen auf die Knie und beten. Denn mit sowas kommt ja keiner durch, der Marx und Engels liest. Was sagen Sie uns da? Ich rede die ganze Zeit von Politik. Das ist aber wirklich komisch. Bilde einen Fall, so richtig auf Sie zugeschnitten. Baue Ihnen auch noch goldene Brücken, aber Sie aber. Hier darf jeder machen, was er will. Im Rahmen der freiheitlich-demokratischen Grundordnung, versteht sich. So, nun wollen wir aber wirklich wissen, was Sie tun. Also nochmal ein paar schwere Jungen, schwer bewaffnet und betrunken, nachts im Park, machen sich an Ihre Freundin ran. Sie haben wieder die MP dabei. Na, was machen Sie? Was sagen Sie uns da? Sie wehren sich, weil Sie ja in Notwehr sind. Ätsch, das ist aber falsch, durften Sie nicht sagen. Richtig ist die Antwort nämlich die, ich werfe meine Waffe fort und dann bitte ich die Herren, mit der Vergewaltigung doch bitte aufzuhören. Was sagen Sie uns da? Sie kämen als Soldat doch nie in eine solche Situation. Fangen Sie schon wieder an, ist doch Politik, hat doch mit Gewissen nichts zu tun. Ja, Grundgesetz, ja Grundgesetz, ja Grundgesetz. Sie berufen sich hier pausenlos aufs Grundgesetz. Sagen Sie mal, sind Sie eigentlich Kommunist? Naja, hier darf jeder machen, was er will. Im Rahmen der freiheitlich-demokratischen Grundordnung, versteht sich.

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Das eingegebene Ziel kann nicht gefunden werden. Bitte versuchen Sie es erneut. Das Ziel kann nicht gefunden werden. Bitte wenden. Bitte wenden. 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

So. Das war's jetzt auch mit Sexy Kapitalismus für heute. 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

Hallo, freies Radio Neumünster. Am Mikrofon ist Zöra Maat mit ihrer Radiosendung Dr. Zöra Maat. Heute nun gibt es zu Beginn kein Stück von mir, sondern ich fange einfach an mit einem Beispiel oder mit einer Musik aus der aktuellen Veröffentlichung von Magda Mayers. Die Veröffentlichung heißt Chant und ist, wenn ich mich nicht irre, bei Unsounds erschienen. Das gucken wir gleich mal nach. Einen Augenblick. Ja, genau. Es ist ihre zweite Veröffentlichung bei Unsounds und ich habe Magda Mayers schon häufiger gespielt und nun mal wieder mit einem Stück namens Embodied. Magda Mayers. You are welcome to listen. Embodied.

Ebenfalls im Mai ist Ocean in A von Atonauer erschienen, und zwar bei Future Sonnend am 8. Mai. Atonauer ist ein laut Presseinformation finnischer Künstler und Komponist namens Lauri Wally. Und ich spiele nun das Stück A1. So, muss ich auch noch hier hochziehen. Nein.

nach Attonauer oder Attonauer. Nun die neue Veröffentlichung von TSX and Sue Tompkins. Die ist im Juni erschienen, wenn ich mich nicht irre. Ja, und zwar am 3. Juni. Und zwar bei einer Firma, dessen Namen ich nicht aussprechen kann. Farmers Mixnuel. Ich spiele nun von der Veröffentlichung Recure, was eine Reihe sein soll, das Stück Mute the Knee. TSX on Zoom.

Im April ist bereits eine neue Veröffentlichung von Jara Alonso erschienen. Und zwar bei Fuo, wenn ich das hier richtig lese. Und die Veröffentlichung heißt Music of Many Nose. Und zu Jara Alonso ist zu sagen, sie ist eine Pianistin, Komponistin und Soundartistin. Und in dieser Veröffentlichung nun widmet sie sich dem alltäglichen Leben. Und zwar zusammen mit Lia Cole. Und ich spiele nun das Stück A Second is a Chore. Jara Alonso und Lia Cole.

das Stück ist schon vorbei. Seit dem 5. Juni gibt es eine neue Veröffentlichung von Beatrice Ferreira. Sie heißt Distracted God und ist bei Room 40 erschienen. Beatrice Ferreira arbeitet seit 6 Jahrzehnten als Musikerin und ich spiele nun von der Veröffentlichung Distracted God das Stück Tierra Quebrada. Beatrice

Abschluss meiner Radiosendung Doktore Zürermatt ein wenig Musik von Justina Repetschkeit und ihrer aktuellen Veröffentlichung Tapestries, garantiert nicht richtig ausgesprochen, ist erschienen am 18. Mai bei Music Information Center Lithuania, also eine litauische Künstlerin. Und nur noch ein wenig Musik von ihr, und zwar das Stück Incantare. Es beginnt sehr leise. Ich bedanke mich fürs Zuhören. Und Zürermatt sagt bye bye. Viel Spaß noch mit Justina Repetschkeit.